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1: Auf der B171 Wolkenstein Richtung Olbernhau. Achtung, zwischen Marienberg und Hüttengrund liegen in beiden Richtungen umgestürzte Bäume auf der Straße. Im Kreis Sächsische Schweiz-Osterzgebirge. Auf der Straße bitte aufpassen. Zwischen Reinhardtsgrimma und Niederfraundorf blockiert in beiden Richtungen ein Ast die Fahrbahn. A72 Hof Richtung Chemnitz. Zwischen Hochfranken und Hartenstein kommt es wegen starken Regens zu Aquaplaning. Die B171 Olbernhau-Wolkenstein ist zwischen Ansprung und Zöblitz in beiden Richtungen wegen einer Überflutung gesperrt. Und in Leipzig ist die Thalwitzer Straße zwischen der Machener Straße und der Wurzner Straße in beiden Richtungen wegen Überflutungen dicht. Melde auch du uns Staus und Blitzer unter 0800 50 5 mal die 9.
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0: Wolkig ist es heute. Meistens bleibt es trocken und nur vereinzelt kommt mal ein kurzer Schauer runter. Später wird auch immer mal wieder die Sonne durchkommen. Dazu werden es 24 bis 27 Grad. Morgen geht's mit Sonne und Wolken weiter. Meist trocken, maximal 26 Grad.
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0: Im Kreis Sächsische Schweiz-Osterzgebirge, Vorsicht, zwischen Reinhardtsgrimma und Niederfraundorf blockiert in beiden Richtungen ein Ast die Fahrbahn. Auf der A72 Hof Chemnitz kommt es zwischen Hochfranken und Hartenstein wegen starken Regens zu Aquaplaning. Die B171 Olbernhau-Wolkenstein ist zwischen Ansprung und Zöblitz in beiden Richtungen gesperrt wegen einer Überflutung. Und in Leipzig ist die Thalwitzer Straße zwischen der Machaner Straße und der Wurzner Straße in beiden Richtungen wegen Überflutungen dicht. Melde auch du uns Staus und Blitzer unter 0800 50 5 mal die 9.

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1: Auf der B175 Groß Ebersdorf Richtung Blauchau, Vorsicht, zwischen Zwirtschen und Seligenstädt liegt ein umgestürzter Baum auf der Fahrbahn. Im Kreis Sächsische Schweiz-Osterzgebirge blockieren zwischen Helbigsdorf und Blankenstein in beiden Richtungen umgestürzte Bäume die Fahrbahn. Im Kreis Sächsische Schweiz-Osterzgebirge blockiert zwischen Reinhardtsgrimma und Niederfrauendorf in beiden Richtungen ein Ast die Fahrbahn. Auf der A72 Hof Chemnitz kommt es zwischen Hochfranken und Hartenstein wegen starken Regens zu Aquaplaning. Außerdem ist die B171 Oldernhau-Woltenstein zwischen Ansprung und Zöblitz in beiden Richtungen wegen einer Überflutung gesperrt. Melde auch du uns Staus und Blitzer unter 0800 50 5 mal die 9.
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0: Support. Wolkig ist es heute. Meistens bleibt es trocken und nur vereinzelt kommt mal ein kurzer Schauer runter. Später wird auch immer mal wieder die Sonne durchkommen. Dazu werden es 24 bis 27 Grad. Morgen geht's mit Sonne und Wolken weiter. Meist trocken, maximal 26 Grad.
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0: Auf der B175 Groß-Ebersdorf Richtung Glauchau. Achtung, zwischen Zwirschen und Seligenstädt liegt ein umgestürzter Baum auf der Fahrbahn. Im Kreis Sächsische Schweiz-Ost-Erzgebirge zwischen Reinhardsgrimma und Niederfrauendorf blockiert in beiden Richtungen ein Ast die Fahrbahn. Im Kreis Sächsische Schweiz-Ost-Erzgebirge zwischen Helbigsdorf und Blankenstein blockieren in beiden Richtungen umgestürzte Bäume die Fahrbahn. Auf der A72 Hof Chemnitz kommt es zwischen Hochfranken und Hartenstein wegen starken Regens zu Aquaplaning. Und die B171 Olbernhau-Wolkenstein ist zwischen Ansprung und Zöblitz in beiden Richtungen wegen einer Überflutung gesperrt. Melde auch du uns Staus und Blitzer unter 0800 50 5 mal die 9.
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0: Auf der A72 Chemnitz Richtung Leipzig steht in Höhe Borner Nord ein unbeleuchtetes Pannenauto auf dem Standstreifen. Die B171 Olbernhau-Wolkenstein ist zwischen Ansprung und Zöblitz in beiden Richtungen wegen einer Überflutung gesperrt. Auf der B175 Groß-Ebersdorf Richtung Glauchau liegt zwischen Zwirtschen und Seligenstädt ein umgestürzter Baum auf der Fahrbahn. Im Kreis Sächsische Schweiz-Osterzgebirge blockiert zwischen Reinhardtsgrimma und Niederfrauendorf in beiden Richtungen ein Ast die Fahrbahn. Und im Kreis Sächsische Schweiz-Osterzgebirge blockieren zwischen Helbigsdorf und Blankenstein in beiden Richtungen umgestürzte Bäume die Fahrbahn. Melde auch du uns Staus und Blitzer unter 0800 50 5 mal die 9.
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1: Ich bin Inne. Hallo. Wer mit Gas heizt, der sollte jetzt seinen Vertrag prüfen und Preise vergleichen. Das rät Ramona Popp vom Bundesverband der Verbraucherzentralen im Gespräch mit der Rheinischen Post. Grund sind die niedrigen Gasspeicherstände. Wegen hoher Weltmarktpreise wird derzeit kaum Gas eingespeichert und das könnte im Winter die Preise steigen lassen. Schwere Unwetter haben in der Nacht in mehreren Teilen Deutschlands Schäden angerichtet. In Brandenburg könnte es sogar einen Tornado gegeben haben. In Rheinland-Pfalz wurden zwei Menschen durch einen umstürzenden Baum schwer verletzt. Und auch in Thüringen und Bayern gab es zahlreiche Unwettereinsätze. In Sachen Nord Stream-Anschlag gibt es eine weitere Festnahme. In Kroatien haben Ermittler einen ukrainischen Taucher aufgespürt. Er soll mit anderen vor knapp 4 Jahren die Gaspipeline von Russland nach Deutschland gesprengt haben. In wessen Auftrag ist nach wie vor unklar. Die Autobahn GmbH nimmt dieses Jahr mehr als 350 Brücken in Sachsen unter die Lupe. Alle 3 Jahre stehen die regulären Haupt- und Zwischenprüfungen an. Besonders korrosionsanfällige Bauwerke werden sogar jährlich begutachtet. Allgemein sind Sachsens Autobahnbrücken aber in einem guten Zustand, so die Autobahn GmbH.
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3: Viele Wolken gibt's heute früh, meistens bleibt's trocken. Später wechseln sich Sonne und Wolken ab. Ab und zu kann mal ein kurzer Schauer runterkommen. Dazu liegen die Höchstwerte bei 24 bis 27 Grad. Morgen geht's ähnlich weiter. Mix aus Wolken und etwas Sonne, meist trocken, maximal 26 Grad.
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3: A72, Chemnitz Richtung Leipzig. Vorsicht, in Höhe Borna Nord steht ein unbeleuchtetes Fahrzeug auf dem Standstreifen. Auf der B175, Groß-Ebersdorf Richtung Blauchau, befindet sich zwischen Zwirtschen und Seelingstedt ein umgestürzter Baum auf der Fahrbahn. Im Kreis Sächsische Schweiz-Osterzgebirge blockieren zwischen Helbigsdorf und Blankenstein in beiden Richtungen umgestürzte Bäume die Fahrbahn. Außerdem liegen zwischen Geising und Altenberg in beiden Richtungen umgestürzte Bäume auf der Fahrbahn. Und die A4 Dresden Richtung Görlitz ist zwischen Ottendorf-Okrilla und Ohorn in beide Richtungen wegen eines Schwertransportes gesperrt. Melde auch du uns Staus und Blitzer unter 0800 50 5 mal die 9.
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1: Ich bin Fabian. Hallo. Rund 38.000 Erstklässler in Sachsen sind in dieser Woche in den Schulalltag gestartet. Sie sind die Ersten, die einen rechtlichen Anspruch auf Ganztagsbetreuung haben. Der Freistaat sieht sich sehr gut darauf vorbereitet, da es bereits eine vergleichsweise gut ausgebaute Hort- und Ganztagsstruktur gibt. Mehr Komfort für Bahnfahrgäste. Der Verkehrsverbund Ostsachsen und die Bahn haben einen neuen Vertrag fürs E-Netz Oberelbe unterschrieben. Es geht um die Strecken von Dresden nach Leipzig, Cottbus und Hoyerswerda. Ab Dezember sollen hier modernere und vor allem größere Züge aufs Gleis kommen. Der Vertrag gilt bis 2040. Schwere Unwetter sind in der Nacht über mehrere Teile Deutschlands hinweggezogen. In Rheinland-Pfalz ist eine Frau von einem Baum erschlagen worden. In Brandenburg könnte es sogar einen Tornado gegeben haben. Auch in Thüringen und Bayern gab es zahlreiche Einsätze wegen umgestürzter Bäume, beschädigter Autos und vollgelaufener Keller. Jetzt ist es offiziell. 60 Millionen Euro aus dem Sondervermögen sollen in die Leipziger Olympia-Bewerbung fließen. Ein Regierungsbeschluss sieht den Bau einer neuen Großsporthalle an der Red Bull Arena vor. Zudem soll die Quarterback Arena saniert werden. Auch dann, wenn Leipzig im Olympiarennen ausscheiden sollte. Der Landtag muss noch zustimmen.
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3: Viele Wolken gibt's heute früh. Meistens bleibt's trocken. Später wechseln sich Sonne und Wolken ab. Ab und zu kann mal ein kurzer Schauer runterkommen. Dazu liegen die Höchstwerte bei 24 bis 27 Grad. Morgen geht's ähnlich weiter. Mix aus Wolken und etwas Sonne, meist trocken, maximal 26 Grad.
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3: Auf der A72 Chemnitz Richtung Leipzig, Vorsicht, in Höhe Borna Nord steht ein unbeleuchtetes Fahrzeug auf dem Standstreifen. Auf der B175 Groß-Ebersdorf Richtung Glauchau befindet sich zwischen Zwirtschen und Seligenstädt ein umgestürzter Baum auf der Fahrbahn. Im Kreis Sächsische Schweiz-Osterzgebirge blockieren auf der Straße zwischen Helbigsdorf und Blankenstein in beiden Richtungen umgestürzte Bäume die Fahrbahn. Im Kreis Sächsische Schweiz-Osterzgebirge und Dresden liegen auf der Straße zwischen Burgwitz und dem Abzweig nach Kesselsdorf in beiden Richtungen umgestürzte Bäume auf der Fahrbahn. Und die A4 Dresden Richtung Görlitz ist zwischen Ottendorf-Okrilla und Ohorn in beide Richtungen wegen eines Schwertransportes gesperrt. Melde auch du uns Staus und Blitzer unter 0800 50 5 mal die 9.
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1: 5:56.
2: Ich bin Fabian. Hallo. In Sachsen sind in dieser Woche rund 527.000 Kinder und Jugendliche ins neue Schuljahr gestartet. Die neuen Erstklässler sind die ersten mit einem rechtlichen Anspruch auf Ganztagsbetreuung. Der Freistaat sieht sich dafür bestens aufgestellt, sagt Kultusminister Konrad Clemens.
3: Wenn Sie einen Ganztagsplatz haben wollen, Grundschule Hort, dann bekommen Sie den in ganz Sachsen. Es ist eher so, dass der Westen nach 35 Jahren deutscher Einheit sich jetzt mal hier auf das Ostniveau bewegt. Wir sehen auch bei der Erwerbsquote insgesamt, dass der Ganztag absolut notwendig ist. Da war Sachsen immer Vorreiter und es nähern sich jetzt eher die anderen Bundesländer uns an.
2: Der Verkehrsverbund Ostsachsen und die Bahn haben einen neuen Vertrag fürs E-Netz Oberelbe unterschrieben. Es geht um die Strecken von Dresden nach Leipzig, Cottbus und Hoyerswerda. Später kommt auch die Strecke nach Elsterwerda dazu. Für die Bahnfahrgäste bedeutet das mehr Komfort, sagte uns VVO-Sprecher Christian Schlemper.
4: Das betrifft insbesondere die Strecken von Dresden nach Cottbus und Hoyerswerda. Hier fahren zukünftig größere Triebwagen und auch öfters in Doppeltraktion. Für die Strecke Dresden-Leipzig bedeutet das wieder den Einsatz von Doppelstock. Fahrzeugen, die vor allem mehr Platz für Fahrräder, aber auch für Gepäck haben.
2: Bei schweren Unwettern in Teilen Deutschlands ist mindestens ein Mensch ums Leben gekommen. In Rheinland-Pfalz ist eine Frau von einem Baum erschlagen worden. Ein möglicher Tornado hat in Fürstenwalde in Brandenburg Dächer abgedeckt und Bäume umgeworfen. Auch in Thüringen und Bayern gab es zahlreiche Unwettereinsätze. Wer mit Gas heizt, sollte jetzt seinen Vertrag prüfen und Preise vergleichen. Das rät die Verbraucherzentralenchefin Popp in der Rheinischen Post. Grund sind die niedrigen Gasspeicherstände. Wegen hoher Weltmarktpreise wird derzeit kaum Gas eingespeichert. Das könnte im Winter die Preise steigen lassen.
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1: So, schnapp dir das Rad. Es gibt heute gar keine Ausrede. Jetzt am Morgen ist es nämlich noch überwiegend trocken bei angenehmen Temperaturen. Bei dir in Chemnitz 16 Grad und 16 Grad hast du auch in Leipzig. Später sind da noch sommerlich warme 26 Grad drin. Vormittags sind da so ein paar Regenwölkchen bei uns unterwegs, vor allem bei Döbeln und Dresden. Sonst bleibt's wolkig und das Allerbeste, die Sonne, die kämpft sich zwischendurch auch mal raus.
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1: Auf der A4 Görlitz Richtung Dresden zwischen Ohorn und Ottendorf-Okrilla ist gerade dicht. Da ist nämlich ein Schwertransporter unterwegs. Sonst kommst du jetzt am Morgen super gut durch. Falls du aber doch noch was entdeckst, einen Stau oder einen Blitzer, dann meldest du dich einfach unter der 0800 50 5 mal die 9 oder schreibst eine WhatsApp. Die Nummer, die gibt's auf energy.de/sachsen. Dein nächstes Energy Sachsen Verkehrsupdate kommt dann sofort, wenn es kracht.
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1: Schönen guten Morgen. Bei Max aus Leipzig hat der Wecker heute auch schon besonders früh geklingelt. Max, sag mal, wie knallwach bist du denn schon?
7: Boah, ich glaube, ich bin vor 2 Minuten aufgestanden. Ich bin bei einer 2.
1: Ja, da ist auf jeden Fall noch Luft nach oben. Wir werden das jetzt mal noch ein bisschen ausbessern. Zusammen werden wir richtig knallwach mit Hit Music Only jetzt an deinem Donnerstagmorgen. Shakira und Burna Boy mit Die Die.
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0: Wie Sachsen läuft bei dir. Und bei dem Film verspreche ich dir, dass du jetzt sowas von knallwach wirst. Insidious 6 startet heute in den Kinos. Lisanne aus Wurzen. Sind denn Horrorfilme was für dich?
1: Bei manchen Sachen ja, aber eher so Psycho-Horror. Das finde ich am besten.
0: Ja, fühle ich. Aber ich sag dir ganz ehrlich, ich könnte den niemals alleine bei mir zu Hause gucken.
1: Doch, ich habe einen Hund, der beschützt mich.
0: Das verstehe ich. Hauptsache, man ist nicht alleine.
1: Genau.
0: Also überleg du dir jetzt am besten schon mal, wen du mitnimmst ins Kino zu Insidious, der neue Horrorfilm. 7:50 hau ich nämlich die Tickets raus. Für dich for free. Gönn sie dir. Energy Sachsen läuft. Du gönnst dir jetzt erstmal den nächsten Hit von One Republic. Meet Your Love.

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Genau 6.10 Uhr ist es. Schönen guten Morgen. Ja, und ich habe hier den Verkehr bestens für dich im Blick. Du kommst ja jetzt mega gut durch. Nur Vorsicht auf der A4 Görlitz Richtung Dresden. Zwischen Ohorn und Ottendorf-Okrilla ist gerade dicht wegen einem Schwertransporter. Ja, wettertechnisch aktuell alles noch ein bisschen kühler. 16 Grad bei dir in Chemnitz, aber es wird noch richtig schön sommerlich warm. Bis zu 26 Grad sind heute drin. Auch die Sonne, die schafft's ab und zu mal raus. Und das Allerbeste, jetzt ist auch erstmal alles noch überwiegend trocken. Mega, läuft doch. Energy Sachsen, wir starten zusammen rein in deinen Donnerstag. Jetzt mit dem nächsten Hit

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0: Schönen guten Morgen. 6.17 Uhr bei dir. Knallwach geht's rein mit Energy Sachsen. Und während du dir langsam mal so den ersten Kaffee gönnst, machen wir dich mal so richtig wach. Noch in dieser Stunde starten nämlich die schnellsten 33 Sekunden deines Lebens. Wir zocken Stadtland Fluss, knackst du den Wochenrekord von 11 Richtigen, schenken wir dir den neuen Minions-Film fürs Heimkino.
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0: Mann, die klingen auch einfach so süß. Also, let's go, dein Call, melde dich an auf Energy Sachsen für die schnellsten 33 Sekunden deines Lebens. Jetzt wird sich schon mal so ein bisschen aufgewärmt mit Ed Sheeran. Hörst du bei Energy Sachsen, Hit Music Only.

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1: Schönen guten Morgen. 6.26 Uhr ist es. Mit den meisten neuen Hits, der meisten Musik geht's knallwach rein in deinen Donnerstag. Energy Sachsen läuft. Und ich sag dir ehrlich, ich kann mich gar nicht entscheiden, welcher Banger-Hit, welchen ich nicer finde. Gleich nach halb, der hier auf jeden Fall für dich am Start. Flow mit dem neuen Hit Leak It. Und auch dabei Ava Max mit Million Dollar Baby. Gleich an deinem Donnerstagmorgen.
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1: Genau, 6.28 Uhr.
6: Ich bin Fabian. Hallo. Sachsen kann allen Erstklässlern einen Ganztagsplatz anbieten, das sagt das Kultusministerium. Seit August gibt's bundesweit einen Rechtsanspruch auf Ganztagsbetreuung. Bildungsexperten fordern vom Freistaat allerdings mehr Geld, um die Qualität der Angebote zu verbessern. Der bei Bärenstein abgestürzte Hubschrauber musste vor 2 Jahren schon einmal notlanden. So steht's im Bericht der Bundesstelle für Flugunfalluntersuchung. Letzten Freitag war er bei einer Waldkalkung im Erzgebirge abgestürzt. Der Pilot kam ums Leben. Nach der Notlandung vor 2 Jahren stellte sich heraus, dass der Kraftstofffilter verstopft war. Im Leipziger Westen sind 2 große neue Möbelhäuser geplant. XXX Lutz und der Discounter Mömax sollen an der B181 zusammen rund 30.000 Quadratmeter Verkaufsfläche bekommen. 165 neue Jobs sollen entstehen, schreibt die LVZ. Voraussetzung ist, dass der Stadtrat den Plänen Ende September zustimmt. In Dresden ist die Budapester Brücke ab kommender Woche wieder offen, zumindest für Autos, Linienbusse und kleinere Laster. Die Zusatzpfeiler reichen aus, um die marode Brücke zu tragen. Das hat der Belastungstest in der vergangenen Woche ergeben. Die Richtung ist aber weiterhin nur eine Spur offen.
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1: Ey, das mit dem Wetter läuft auch aktuell sowas von rund, also wirklich perfekt. Nachts regnet sich's schön aus, da kühlt sich's ordentlich ab. Aktuell hast du da 16 Grad bei dir in Chemnitz und 17 Grad bei dir in Dresden. Und es bleibt jetzt auch erstmal überwiegend trocken, nur am Vormittag sind so ein paar Regenschauer am Start. Und das Allerbeste, auch die Sonne, die schafft's halt auch mal wieder raus. Mega.
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1: Auf der A4 Görlitz Richtung Dresden zwischen Ohorn und Ottendorf-Okrilla ist ein Schwertransporter unterwegs. Da kommst du gerade nicht durch. Und Vorsicht auf der A13 Richtung Dresden zwischen Ruhland und Ortrand liegen genau im Baustellenbereich Gegenstände auf der rechten Spur. Und dann haben wir noch eine Meldung aus Dresden bei der Bautzner Straße in Höhe der vom Waldschlösschen-Tunnel. Da ist in beiden Richtungen die Ampel ausgefallen. Komm da gut durch, falls du aber noch was entdeckst, dann meldest du dich einfach unter der 0800 50 5 mal die 9 oder schreibst eine WhatsApp, gerne auch eine Memo. Die Nummer, die gibt's auf energy.de/sachsen. Dein nächstes Energy Sachsen Verkehrsupdate kommt dann sofort, wenn's kracht.
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1: Hallöchen, wir beide starten zusammen rein in deinen Donnerstag. Und falls du gerade so gar nicht aus dem Bett kommst, denk dran, echt nur noch einmal früh raus und dann wird sowas von fett ausgeschlafen am Wochenende. Mit den meisten neuen Hits, der meisten Musik machen wir uns jetzt erstmal ready für den Tag. Let's go, jetzt für dich Tampa City mit Self-Aware.
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0: Knallwach startest rein mit Energy Sachsen. Genau 6.37 Uhr ist es. Schönen guten Morgen. Du gönnst dir Hit Music Only am Donnerstagmorgen. Komplett übrigens nach deinem Geschmack. 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Jetzt an deinem Morgen zum Knallwach werden. Flow mit dem neuen Hit Leak It hörst du bei Energy Sachsen.
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Knallwach geht's rein mit Energy Sachsen. Genau, 6.40 Uhr ist es. Schönen guten Morgen. Kurzer Blick auf die Straßen, da geht's schon ordentlich ab. Wir haben einmal einen Schwertransporter auf der A4 Görlitz Richtung Dresden. Da ist auch gerade dicht zwischen Ohorn und Ottendorf-Okrilla. Und auf der A13 Richtung Dresden, da sind Gegenstände verteilt zwischen Ruhland und Ortrand, genau im Baustellenbereich. Komm da gut durch. Ja, jetzt noch ein bisschen kühler, 16 Grad bei dir in Zwickau und in Görlitz hast du 17 Grad. Aber ich kann dir schon mal sagen, es wird heute noch richtig schön sommerlich warm. Bis zu 26 Grad sind teilweise drin. Das Allerbeste, es bleibt überwiegend trocken, ein bisschen wolkig ist es zwar, aber die Sonne, die schafft zwischendurch auch mal raus. Also es läuft doch mal wieder. Jede Viertelstunde gibt's mehr zu Wetter und Verkehr. Jetzt der nächste Hit an deinem Donnerstagmorgen. Ava Max, ich feiere ihn ja sehr. Million Dollar Baby. Hörst du bei Energy Sachsen?

0: Wir starten zusammen rein in deinen Donnerstag und ich sag dir, so eine ganz flotte Runde Stadt, Land, Fluss auf Speed quasi, die wirkt fast genauso gut wie ein richtig starker Espresso. Also let's go.
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0: Ich bin sowas von ready für eine flotte Runde Stadt, Land, Fluss mit dir. Wir zocken um den neuen Minions and Monsters Film. Der Wochengewinner gönnt sich den for free im Heimkino. Lisanne aus Wurzen ist auch ready. Schönen guten Morgen.
3: Hallo, guten Morgen, Vicky.
0: Bist du ready zum Zocken?
3: Ja, ich gebe mir Mühe.
0: Aktueller Rekord liegt ja bei 10 richtigen. Meinst du, schaffst du?
3: Kommt auf den Buchstaben an, aber wäre machbar.
0: Du, Lisanne, ich würde sagen, ich starte jetzt einfach mal den Zufallsgenerator.
3: Okay.
1: S.
0: S wie Spanien. Das ist schon mal ein Land.
3: Okay,
0: let's go. Eine Stadt.
3: Stuttgart.
0: Ein Land.
3: Spanien.
0: Fluss.
3: Spree.
0: Ein Promi.
3: Selena Gomez.
0: Grund zum Küssen.
3: Schnaps getrunken.
0: Hobby.
3: Spalierreiten.
0: Eine Marke.
3: Weiter.
0: Etwas zu essen.
3: Spaghetti.
0: Schulfach.
3: Sport.
0: Schimpfwort.
3: Schlampe.
0: Tier.
3: Schlange.
0: Körperteil.
3: Schulter.
0: Mega! Lisanne, du hast ja super durchgezogen.
3: Okay, wie viel habe ich denn?
0: 11 richtige! Damit hast du gerade den Wochenrekord gebrochen.
3: Sehr gut, sehr gut.
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0: Jetzt ist Zeit für ein absolutes Comeback von dem Hit Riptide. 2013 erstmals released, jetzt ist er einfach back und das zu Recht. Schönen guten Morgen.

0: Knallwach startest du rein mit Energy Sachsen. 6.56 Uhr ist es. Schönen guten Morgen. Gleich für dich am Start J-Lo. Und ich sag dir, bei dem Hit flippen vor allem alle aus, die gehypte Serie Off-Campus gesehen haben. Dadurch ein komplettes Comeback on the floor. Gleich für dich am Start. Und Lady Gaga mit The Dead Dance. Schönen Donnerstag.
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1: Ultraspannend startest du heute in Dresden in deinen Donnerstagabend bei den Filmnächten am Elbufer. Da läuft heute Disclosure Day. Im Film geht's um eine Fernsehmeteorologin, die live von einem unerklärlichen Phänomen heimgesucht wird. Was die Behörden und Außerirdischen damit zu tun haben, erfährst du heute um 21 Uhr am Elbufer.
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1: 6.58 Uhr.
3: Ich bin Fabian. Hallo. In diesem Schuljahr gibt es auch für die Erstklässler in Sachsen erstmals einen Anspruch auf Ganztagsbetreuung. Für die meisten Familien bleibt damit meist alles beim Alten, denn viele nutzen bereits das gut ausgebaute Hort- und Ganztagsangebot. Dennoch ist die Betreuung noch lange nicht perfekt, sagt Christoph Bühlau vom Ganztagsschulverband Sachsen.
4: Nachholbedarf, muss man sagen, sind eigentlich in vier großen Bereichen: Zeit, Raum, Personal und Geld. Die Mittel für den Ganztag müssen deutlich erhöht werden. Wir sind im Moment bei 33,7 Millionen Euro. Aus unserer Sicht müssen das mindestens 100 Millionen Euro sein.
3: Bei schweren Unwettern in Teilen Deutschlands ist mindestens ein Mensch ums Leben gekommen. In Rheinland-Pfalz ist eine Frau von einem Baum erschlagen worden. Ein Tornado hat in Fürstenwalde in Brandenburg Dächer abgedeckt und Bäume umgeworfen. Auch in Thüringen und Bayern gab es zahlreiche Unwettereinsätze. Leipzig bekommt ein Haus der Festivals. Es soll anstelle der ehemaligen Neuen Szene entstehen. Mehr von Uwe Schimonek.
5: Die Stadt will den denkmalgeschützten Kulturstandort in der Kneipenmeile Gottschedstraße sanieren. Dann sollen mehrere Initiativen und Vereine das Haus nutzen, neben dem Jazzclub Leipzig etwa auch das Leipziger Doc-Filmfestival und der Leipziger Literarische Herbst. Im Haus soll es Büro- und Konferenzräume geben. Auch eine gemeinsame Bühne ist geplant. Die Kosten von rund 17 Millionen Euro kommen zum Teil aus Bundes- und Landesmitteln.
3: Bayern-Stürmer Harry Kane ist zum zweiten Mal als Europas bester Torschütze ausgezeichnet worden. Der 33-jährige englische Nationalspieler bekam dafür den goldenen Schuh in der Allianz Arena überreicht. Kane erzielte in der letzten Saison 36 Bundesliga-Tore.
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1: Aktuell 16 Grad bei dir in Leipzig und in Dresden hast du 17 Grad. Es wird noch ein bisschen wärmer, bis zu 26 Grad sind heute teilweise drin. Richtig schön sommerlich. Die Sonne, die macht heute auch mit, die gibt ihr Bestes und kämpft sich jetzt auch ab und zu mal durch die dicke Wolkendecke. Ansonsten bleibt es heute überwiegend trocken.
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1: Vorsicht auf der A13 Richtung Dresden. Zwischen Ruhland und Ortrand liegen Gegenstände auf der rechten Spur direkt im Baustellenbereich. A72 Zwickau Richtung Plauen. Zwischen Zwickau Ost und Zwickau West liegt eine Leitbarke auf der rechten Spur. Noch eine Meldung aus Dresden. Da ist nämlich die Ampel gerade noch im Tiefschlaf. Die ist einfach ausgefallen auf der Bautzener Straße in Höhe des Waldschlösschen-Tunnel in beiden Richtungen. Komm da gut durch.
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1: Auf der B87 sind sie schon fleißig am Start. Jesewitz Richtung Taucher in Höhe Gordemitz. Hast du sonst noch was entdeckt? Einen Stau oder einen Blitzer? Dann rufst du einfach durch unter der 0800 50 5 mal die 9 oder schreibst eine WhatsApp. Gerne auch eine Memo. Die Nummer, die gibt's auf energy.de/Sachsen. Dein nächstes Energy Sachsen Verkehrsupdate kommt dann sofort, wenn's kracht.
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1: Wir starten zusammen rein in deinen Donnerstag und heute ist Kinotag. Der neue Insidious-Teil startet heute. Ja, ich sag dir ehrlich, bei so Horrorfilmen steigt mein Puls ja instant. Aber irgendwie ist es auch ganz nice. Kinotickets für Insidious schenke ich dir jetzt noch in dieser halben Stunde. 7:50, also unbedingt dranbleiben und gönn dir die Ticks for free.
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Schönen guten Morgen, 7.10 Uhr, Energy Sachsen. Knallwach hast du an, Hit Music Only an deinem Morgen. Und ich lieb's ja sehr, wenn alte Banger-Hits wieder so ein kleines Glow bekommen. On the Floor von J-Lo, der All-Time-Favorite auf jedem Dancefloor. Ja, der wurde jetzt einfach mal wiederbelebt, dank der absolut gehypten Serie Off Campus. Falls du sie noch nicht gesehen hast, ne, ich kann sie dir empfehlen. Schreib sie rauf auf deine Watchlist. Da gibt

nämlich eine kleine Tanzszene, bei der J-Lo's Hit läuft. Ja, Lopez hat den Hype direkt mal genutzt, ist drauf aufgesprungen, hat selber dazu noch ein Video gedroppt und zack, da ist er wieder. On the floor, oben mit dabei in den Charts und jetzt bei dir im Bad. Läuft bei Energy Sachsen. J-Lo. Ja, du

Energy Sachsen läuft. 7.14 Uhr ist es. Aktuell hält sich das Wetter noch. Es sieht überwiegend trocken aus und es wird auch noch so richtig schön sommerlich warm. Bis zu 26 Grad sind heute drin. Und das Allerbeste, durch diese dicke Wolkendecke schafft es auch ab und zu mal die Sonne. Wir schauen auch mal kurz auf die Straße. Auf der A72 Zwickau Richtung Plauen zwischen Zwickau Ost und Zwickau West liegt eine Leitbarke auf der rechten Spur und ein Blitzer ist auch schon am Start auf der B87 Jesewitz Richtung Taucher in Höhe Gordemitz. Jede Viertelstunde gibt's mehr zu Wetter und Verkehr. Energy Sachsen läuft an deinem Donnerstagmorgen. Jetzt Hausia für dich mit Tschüss.

0: bei Energy Sachsen. 7:21 haben wir es und heute ist Kinotag angesagt. Es wird ein bisschen creepy. Der Horrorfilm Insidious 6 Out of the Further startet heute und ich schenke dir jetzt direkt die Kinotickets dafür. Urlaubsmax Music erklärt dir mal kurz, worauf du dich da einstellen musst.
1: Stell dir kurz vor, du ziehst mit deiner Tochter in das Haus, in dem du selbst aufgewachsen bist. Sollte ja eigentlich alles sicher sein. Ist es aber nicht. Eine junge Mutter zieht in ihr altes Elternhaus und entdeckt dort, dass sie eine besondere Fähigkeit hat.
2: Wir waren glücklich. Schlaf schön. Bis bei mir diese Träume anfingen.
1: Sie kann in das Reich der verlorenen Seelen reisen. Schon gruselig genug. Aber dann kommt's auch noch schlimmer.
3: Du hast eine seltene Gabe. Die Fähigkeit, dich frei zu bewegen. Zwischen der hiesigen und der nächsten Welt.
1: Sie kann nicht nur rein. Sie kann auch das, was dort lebt, wieder rausbringen. In unsere Welt. Und die Dämonen da drin, die haben das sehr schnell verstanden, was das bedeutet.
3: Das sind keine Träume, Gemma.
1: Ey, wirklich, dieser Horror-Blockbuster, den musst du dir gönnen. Insidious läuft seit über 15 Jahren, ey. Teil 6. Und diesmal kommen die Dämonen zu uns. Was so ein bisschen klingt wie eine Biografie über unseren Chef, ist neu für dich in Sachsens Kinos. Energy Sachsen schickt dich hin im Hitsommer. 0351 28 98 9000.
0: Gruselig. Also, weißt du Bescheid? Schnell anrufen und Tickets safen. Währenddessen gönnen wir uns jetzt den nächsten Hit von Samba. Homewrecker hörst du bei Energy Sachsen.

0: Genau 7:30. Schönen guten Morgen. Knallwach geht's rein mit den meisten neuen Hits, der meisten Musik bei Energy Sachsen. Gleich nach 7:30 für dich am Start. Topic und Becky G, der neue Hit Sorry Puppy. Und Olivia Dean mit Man I Need.
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0: 7:32 Uhr.
11: Ich bin Fabian. Hallo. Rund 38.000 Erstklässler in Sachsen sind in dieser Woche in den Schulalltag gestartet. Sie sind die Ersten, die einen rechtlichen Anspruch auf Ganztagsbetreuung haben. Der Freistaat sieht sich sehr gut darauf vorbereitet, da es bereits eine vergleichsweise gut ausgebaute Hort- und Ganztagsstruktur gibt. Schwere Unwetter sind in der Nacht über mehrere Teile Deutschlands hinweggezogen. In Rheinland-Pfalz ist eine Frau von einem Baum erschlagen worden. In Brandenburg hat es sogar einen Tornado gegeben. Auch in Thüringen und Bayern gab es zahlreiche Einsätze wegen umgestürzter Bäume, beschädigter Autos und vollgelaufener Keller. Die Polizei ermittelt nach einer Drohung an der Leipziger Thomasschule. Das Gymnasium war gestern Mittag evakuiert worden. Bei einer Durchsuchung mit Sprengstoffhunden konnte die Polizei aber nichts Verdächtiges finden. Die Thomasschule hat etwa 700 Schüler. Darunter sind auch die Mitglieder des Thomana-Chors. Mehr Komfort für Bahnfahrgäste. Der Verkehrsverbund Ostsachsen und die Bahn haben einen neuen Vertrag fürs E-Netz Oberelbe unterschrieben. Es geht um die Strecken von Dresden nach Leipzig, Cottbus und Hoyerswerda. Ab Dezember sollen hier modernere und vor allem größere Züge aufs Gleis kommen. Der Vertrag gilt bis 2040.
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0: Ja, das sieht doch jetzt alles super aus. Überwiegend trocken. Da ist nur so eine kleine Regenwolke am Start bei Freiberg. Aktuell hast du 16 Grad bei dir in Chemnitz und 18 Grad in Dresden. Es wird auch noch richtig schön. Es sind sommerliche 26 Grad heute teilweise drin. Und auch die Sonne, die schafft es heute auch mal raus.
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0: In Dresden ist die Ampel gerade ausgefallen auf der Bautzner Straße in Höhe vom Waldschlösschen-Tunnel. In beiden Richtungen kommen da gut durch.
1: Blitzer.
0: B87, da ist schon einer am Start. Jesewitz Richtung Taucher in Höhe Gordemitz. Hast du sonst noch was entdeckt? Ein Stau oder einen Blitzer? Dann meldest du dich einfach rein unter der 0800 50 5 mal die 9 oder schreibst eine WhatsApp. Die Nummer gibt's auf energy.de/Sachsen. Dein nächstes Energy Sachsen Verkehrsupdate kommt dann sofort, wenn's kracht.
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0: Einen wunderschönen guten Morgen.
12: Einen wunderschönen guten Morgen.
0: Auch von Titus aus Chemnitz. Während du noch im Bad stehst und dich langsam ready machst, gönnen wir uns Hit Music Only. Jetzt zum Start in deinen Donnerstag. Michael Schulte mit 5 AM.
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Good morning, 7:41 Uhr, Energy Sachsen hast du an. Und so langsam werden sie immer weniger, die heiligen Urlaubstage. Ey, aber gar kein Stress, weil wir einfach dahin ziehen, wo wir sonst Urlaub machen. Klingt erstmal ein bisschen absurd, aber ab sofort kannst du einfach deine Rente auf dem Kreuzfahrtschiff verbringen. Ich weiß, ist noch ein bisschen hin, aber ich sag dir ehrlich, ich überlege auch, ob ich mich langsam mal um so eine kleine Kabine kümmere. Ich meine, ey, wie verlockend klingt das? Da lebst du einfach auf dem Kreuzfahrtschiff, auf offener See, chillst da ein bisschen und siehst auch noch die ganze Welt. Ich find's absolut crazy. Wäre das überhaupt was für dich? Auswandern. Ich war ja schon mal ein Jahr im Ausland und ich muss ehrlich sagen, seitdem schätze ich es in Deutschland und vor allem bei uns im schönen Sachsen alles auch so ein bisschen mehr. Wir haben es hier schon ganz gut. Wie sieht's bei dir aus? Auswandern, ja oder nein? Schick gerne eine Memo rein an die 0351 28 98 9000. Energy Sachsen, jetzt Topic mit Sorry Puppy. Schönen guten Morgen.

7:45 Uhr. Energy Sachsen läuft bei dir. Jetzt ein kurzes Update von den Straßen. Blitzer ist schon am Start auf der B87 Jesewitz Richtung Taucher. Und wir haben noch eine Meldung aus Dresden. Da ist die Ampel gerade außer Betrieb auf der Bautzener Straße in Höhe vom Waldschlösschentunnel. Komm da gut durch. Wettertechnisch hält sich's gerade noch ganz gut. Es sieht überwiegend trocken aus. Da ist nur so eine vereinzelte Regenwolke am Start. Und es wird noch schöner, die Sonne. Die schafft's heute im Laufe des Tages auch mal raus. Und wir gönnen uns heute sommerlich angenehme bis zu 26 Grad. Also läuft doch. Jede Viertelstunde kriegst du mehr zu Wetter und Verkehr. Jetzt der nächste Hit zum Wachwerden. Kamrad mit So Good. Hörst du bei Energy Sachsen.

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0: Energy Sachsen hast du an. Hit Music Only, 7.52 Uhr ist es und jetzt wird's mal ganz wild. Wir wandern nämlich aus. Also erstmal nur gedanklich. Ich sag dir ja, wenn der Himmel dann doch wieder grauer wird, denke ich doch ab und zu mal drüber nach, wie es so wäre, am Meer zu wohnen, im Süden. Die Sonne scheint gefühlt jeden Tag. Lisanne aus Wurzen hat sich gerade reingemeldet. Sag mal, wie sieht's denn bei dir aus? Würdest du auswandern?
1: Wenn meine Eltern sagen, wir kommen mit und ich meinen Hund mitnehmen kann und meine Katzen, dann ja, aber sonst nein.
0: Ja, ich muss sagen, ich durfte mal ein Jahr in Spanien leben und das, was ich wirklich sehr vermisst habe, waren auch die Jahreszeiten. So sehr man immer über diese Regentage meckert, aber irgendwie ist das auch was Tolles.
1: Genau, also gestern habe ich auch so gedacht, ach ja, jetzt schön Couch, Kamin an und einen Tee. Dachte ich, das kannst du noch nicht machen, diese Herbstsachen mit Kuscheldecke und Tee. Aber ich freue mich auf den Herbst, wenn es dann soweit ist und ich dann den Kamin wieder anmachen kann.
0: Ja, fühle ich. Sabrina aus Bad Lausick ist auf dem Weg zur Arbeit und hat sich auch reingemeldet. Also, auswandern, ja oder nein?
2: Ja, aber ich wüsste jetzt noch nicht, wohin.
0: Gibt es eine Voraussetzung irgendwie? Soll das da besonders warm sein am Meer oder lässt du dich da mal überraschen, was dich anzieht?
2: Ja, also, was warm wäre schon gut. Italien so Richtung wäre gut.
0: Wir machen uns jetzt auch einen richtig cozy Start in deinen Donnerstag. Und dann wird es auch gleich ein bisschen wärmer rund ums Herz hier in Energy Sachsen läuft. Jetzt der nächste Hit bei dir. Hit Music Only. Start mit rein.

0: 7:56 Uhr ist es. Schönen guten Morgen. Knallwach geht's jetzt rein mit Energy Sachsen. Gleich für dich am Start Katy Perry, der neue Hit Watch It Burn. Und den feiere ich sehr. Medusa gibt mir absolute Hit-Sommer-Vibes. Peace of your heart. Komm gut rein.
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0: 7:59 Uhr.
7: Ich bin Fabian. Hallo. Sachsen kann zum neuen Schuljahr allen Erstklässlern eine Ganztagsbetreuung anbieten. Im Vergleich zu anderen Bundesländern gibt es im Freistaat schon lange eine gut ausgebaute Hort- und Ganztagsstruktur. Der neue Rechtsanspruch auf Ganztagsbetreuung kann also erfüllt werden. Allerdings gibt es auch bei uns noch Luft nach oben, sagt Kultusminister Konrad Clemens.
8: Hort und Schule können in vielen Bereichen noch stärker zusammenarbeiten. Wenn also auch Erzieherinnen und Erzieher mal im Vormittag für eine Leseaktivität oder sportliche Bewegungsaktivität mit zum Einsatz kommen und man nicht diese klare Trennung hat, morgens musst du pauken und nachmittags ist nur spielen, sondern man das besser miteinander abstimmt, da legen wir ein Konzept bis Ende des Jahres vor.
7: Erleichterungen fürs Dresdner Verkehrsnetz. Die Budapester Brücke ist ab kommender Woche wieder offen. Das gilt zumindest für Autos, Linienbusse und kleinere Laster. Details hat Benno Hille.
9: Der Belastungstest vergangene Woche hat gezeigt, dass die neuen Notstützen ihren Zweck erfüllen. Heißt, die Brücke ist stabil genug, um noch für einige Zeit genutzt zu werden. Die Richtung ist aber weiterhin nur eine Spur frei. Schwere Laster über 7,5 Tonnen dürfen nicht drüber fahren. Ob auf der Brücke noch mehr geht, muss nun eine genauere Auswertung zeigen. Die Budapester Straße ist eine der wichtigsten Verkehrsachsen ins Dresdner Zentrum. Wegen Schäden im Spannstahl sind Teile der Brücke seit Mai gesperrt.
7: Schwere Unwetter sind in der Nacht über mehrere Teile Deutschlands hinweggezogen. In Rheinland-Pfalz ist eine Frau von einem Baum erschlagen worden. In Brandenburg hat es sogar einen Tornado gegeben. Auch in Thüringen und Bayern gab es zahlreiche Einsätze wegen umgestürzter Bäume, beschädigter Autos und vollgelaufener Keller. Hoffnung für Menschen mit schwarzem Hautkrebs. Die US-Pharmakonzerne Moderna und Merck melden positive Ergebnisse für einen neuen mRNA-Impfstoff. In einer großen Studie konnte die Behandlung das Risiko für einen Rückfall und die Ausbreitung des Krebses senken. Die Unternehmen sprechen von einem möglichen Durchbruch.
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0: Ja, sieht gerade aktuell ganz gut aus. Überwiegend trocken. Da sind nur so ein paar Mini-Regenwölkchen am Start rund um Leipzig und Dresden. Sonst hält sich das Wetter und das Allerbeste. Die Sonne macht sich den Weg frei, kommt auch mal raus. Aktuell hast du 17 Grad bei dir in Zwickau und 18 Grad in Dresden. Und es wird sogar noch wärmer. Sommerliche Wärme. 26 Grad sind heute teilweise drin.
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0: In Dresden auf der Bautzner Straße in Höhe vom Waldschlösschen-Tunnel ist in beiden Richtungen gerade die Ampel ausgefallen.
6: Blitzer.
0: Auf der B87 Jesewitz Richtung Taucher in Höhe Gordemitz stehen sie und graben gerade auch ganz frisch rein in Chemnitz, Wolgograder Allee statt einwärts. Hast du sonst noch was entdeckt? Einen Stau oder einen Blitzer? Dann rufst du einfach durch unter der 0800 50 5 mal die 9 oder schreibst eine WhatsApp. Die Nummer gibt's auf energy.de/Sachsen. Dein nächstes Energy Sachsen Verkehrsupdate kommt dann sofort, wenn's kracht.
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0: Schönen guten Morgen und ich freue mich doch sehr. Ich kriege nämlich gleich Besuch hier im Studio und dann werde ich erstmal ein bisschen aufgeklärt über die Gaming-Welt. Da bin ich ja wirklich gar nicht drin. Was da aber gerade so abgeht und wieso alle sowas von durchdrehen wegen dem Trailer, gleich in 10 Minuten. Jetzt erstmal der nächste Hit zum Reinkommen von Tame Impala, Dracula.
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0: Donnerstag. Wir starten zusammen rein. Schönen guten Morgen. Und einer ist hier schon ganz, ganz angespannt. Zählt hier schon Stunden und Minuten, mein lieber himmlisch. Nando.
1: Hi, na, alles klar?
0: Ja, sag mal, Nando, du wartest ja ganz gehypt schon aufs neue GTA-Spiel.
1: Übelst, ja. Wie wahrscheinlich viele. Jeder, der irgendwie schon mal einen Controller in der Hand hatte, will dieses Spiel spielen. Das ist, also, das kommt ja dann im Herbst raus. Das ist popkulturell einfach ein übelstes Ereignis. Und jetzt wurde letztens auch schon Gameplay-Material geleakt. Das haben aber dann die ganz schnell wieder weggenommen. Und man kann ja jetzt so ein bisschen spekulieren. Aber nächste Woche wird dann auf Netflix gezeigt, die ersten Details zum Spiel. Wir werden Gameplay sehen und das ist komplett verrückt, weil das kommt auf Netflix raus. Normalerweise hauen die solche Trailer dann einfach auf YouTube oder so raus. Nee, es wird rein erstmal nur auf Netflix zu sehen sein. Das heißt, ohne Account bist du erstmal angearscht. Kann man jetzt gut oder schlecht finden?
0: Ey, ich muss sagen, ich finde es crazy. Da geht es ja um ein Videospiel und dann sind alle so gehypt wegen dem Trailer.
1: Ja, weil es so lange gedauert hat. Also über 10 Jahre haben wir jetzt gewartet und es ist einfach eins der krassesten Videospiele jemals, weil man da, du wirst in so eine Welt geworfen, in so eine Stadt und du kannst alles Mögliche tun. Ist wie das echte Leben quasi. Also GTA ist halt wirklich eine übelste Hausnummer und deswegen rasten die Leute komplett aus.
0: Ich bin gar nicht drin, aber ich erinnere mich, vor ein paar Jahren habe ich mal ein ganz altes GTA auf so einer ganz alten Playstation gespielt. Und ich weiß noch, ich habe die Leute immer aus diesen Autos geworfen und bin dann einfach ganz artig immer durch die Stadt gefahren. Da durfte ich nämlich noch kein Auto fahren. Bin dann auch stehen geblieben an der roten Ampel und so.
1: Der Klassiker. Ja, das wird ein Erlebnis, Vicky, sag ich dir.
0: Hey, ich bin gespannt. Nächste Woche ist dann übrigens auch Gamescom. Da erfährst du die ganzen News aus der Spielewelt. Größte Spielemesse überhaupt.
1: Yes.
0: Jetzt gönnen wir uns aber erstmal die meisten neuen Hits bei Energy Sachsen. Knallwach geht's rein mit Katy Perry, Watch It Burn.

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Donnerstag mit Hit Music Only geht's rein. Und falls du heute auch so eine crazy Outfit-Krise hast wie ich und du immer noch vorm Kleiderschrank stehst, I feel you, hatte den Struggle auch. Wir boosten dir deswegen jetzt erstmal richtig fett die Laune mit Lola Young, absoluter Ohrwurm-Hit. Jetzt Messi bei Energy Sachsen. Happy Donnerstag.

0: kurz vor 8:30. Energy Sachsen läuft bei dir auf dem Weg zur Arbeit. Gleich nach 5:30 für dich am Start. The Bowser, der neue Hit Magnetic. Und auch dabei Lady Gaga mit Abracadabra. Happy Donnerstag.
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0: Kurz nach 8:30.
11: Ich bin Fabian. Hallo. Sachsen kann allen Erstklässlern einen Ganztagsplatz anbieten, das sagt das Kultusministerium. Seit August gibt's bundesweit einen Rechtsanspruch auf Ganztagsbetreuung. Bildungsexperten fordern vom Freistaat allerdings mehr Geld, um die Qualität der Angebote zu verbessern. Bei schweren Unwettern in Teilen Deutschlands ist mindestens ein Mensch ums Leben gekommen. In Rheinland-Pfalz ist eine Frau von einem Baum erschlagen worden. Ein Tornado hat in Fürstenwalde in Brandenburg Dächer abgedeckt und Bäume umgeworfen. Und auch in Thüringen und Bayern gab es zahlreiche Unwettereinsätze. In Dresden ist die Budapester Brücke ab kommender Woche wieder offen, zumindest für Autos, Linienbusse und kleinere Laster. Die Zusatzpfeiler reichen aus, um die marode Brücke zu tragen. Das hat der Belastungstest in der vergangenen Woche ergeben. Die Richtung ist aber weiterhin nur eine Spur offen. Aus der ehemaligen Neuen Szene in Leipzig wird ein Haus der Festivals. Die Stadt will den denkmalgeschützten Kulturstandort sanieren. Dann sollen mehrere Initiativen und Vereine das Haus nutzen. Es soll Büro- und Konferenzräume geben. Auch eine gemeinsame Bühne ist geplant. Die Kosten rund 17 Millionen Euro.
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0: Aktuell 18 Grad bei dir in Görlitz und in Leipzig hast du 17 Grad. Und Good News, es wird noch richtig schön sommerlich warm. Teilweise sind bis zu 26 Grad drin. Gerade sind so ein paar Regenschauerchen unterwegs, da kann es mal ein bisschen nass werden. Aber es lockert sich zwischendurch immer mal wieder auf. Da wird es dann auch überwiegend trocken bleiben und die Sonne, die kommt dann auch mal gucken.
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0: Auf der A9 Berlin Richtung Halle Leipzig zwischen Köselig und Coswig liegen Gegenstände auf der Straße. A14 Halle Richtung Leipzig zwischen dem Schkeuditzer Kreuz und Leipzig Nord liegen Fahrzeugteile auf der Fahrbahn. Und in Dresden ist die Ampel immer noch aus auf der Bautzener Straße in Höhe vom Waldschlösschen-Tunnel in beiden Richtungen.
1: Blitzer.
0: B87, Jesewitz Richtung Taucher in Höhe Gordemitz. Sebastian hat uns eingemeldet in Dresden in der Quorener Straße bei der Schule in Richtung Bühlau. Und geblitzt wird jetzt auch schon in Chemnitz in der Wolgograder Allee stadteinwärts. Hast du sonst noch was entdeckt? Einen Stau oder einen Blitzer? Dann rufst du einfach durch unter der 0800 50 5 mal die 9 oder schreibst eine WhatsApp. Die Nummer gibt's auf energy.de/Sachsen. Dein nächstes Energy Sachsen Verkehrsupdate kommt dann sofort, wenn's kracht.
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0: Schönen guten Morgen. Mit den meisten neuen Hits, der meisten Musik geht's jetzt rein in deinen Tag. Jetzt beim Zähneputzen, Kaffee gönnen oder am Kleiderschrank. Teddy Swims mit Mr. Know It All. Start gut rein.
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Während du das mal auscheckst, gönnen wir uns den nächsten Banger-Hit von The Bowser, ganz neu am Start. Magnetic läuft bei Energy Sachsen.

0: NRG Sachsen läuft auf dem Weg zur Arbeit. Und wie wär's denn, wenn du deinem Chef heute mal das hier vorsingst?
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0: Ich feier diese Memes so, so sehr. Kommt übrigens alles vom Originalhit. Gut genug ist gerade ganz fresh am Start von Kitsch Creek. Absoluter Ohrwurm, geht gerade auch crazy viral bei TikTok und Insta. Hattest du safe auch schon auf deiner For You. Jetzt meine absoluten Lieblingsproduzenten. Kitsch Creek haben schon mit Rapper Trettmann zum Beispiel zusammengearbeitet und anderen Größen. Jetzt mit Blumengarten und Shireen David auch eine absolut nice Kombi. Hörst du bei Energy Sachsen.

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0: Energy. Sachsen läuft bei dir mit den meisten neuen Hits. Gleich für dich am Start ganz neu. Mark Ember im Hit-Update und Golden von Huntrix.
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6: 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Was
7: geht? In Dresden stimmst du dich heute schon mal ein aufs Weekend und genießt deinen wohlverdienten Feierabend in der Salopp. Ab 19 Uhr ist da nämlich Botanic Beats After Work angesagt. Da warten Elektromucke, kühle Drinks und Street Food auf dich. Schnapp dir deine Friends. Bis 21 Uhr ist der Eintritt noch for free. Also, let's go.
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7: Genau 9 Uhr.
9: Ich bin Fabian. Hallo. In diesem Schuljahr haben erstmals alle Erstklässler in Deutschland einen Rechtsanspruch auf Ganztagsbetreuung. In Sachsen gibt es schon länger verhältnismäßig viele Betreuungsplätze im Hort. Nach Ansicht der Bildungsgewerkschaften fehlt aber Platz und Geld in den Schulen, um entsprechende Angebote zu machen. Christoph Bühlau vom Ganztagsschulverband Sachsen sieht enormen Nachholbedarf.
10: Quantität ist nicht Qualität, weil Ganztag nicht Betreuung ist. Ganztag meint alles Mögliche von individueller Förderung über kulturelle Bildung, über Bewegung und Erziehung, aber auch Ruhe- und Rückzugzeiten, Freizeitangebote und die schulischen Querschnittsaufgaben.
9: Mehr Platz und modernere Züge. Darauf können sich Bahnreisende zwischen Dresden, Leipzig und Brandenburg freuen. Der Verkehrsverbund Ostsachsen und die Bahn haben jetzt den neuen Vertrag ab Dezember besiegelt. Zum Netz gehören die Strecken von Dresden nach Leipzig, Hoyerswerda und Cottbus. Fürs kommende Jahr ist die Finanzierung sicher. VVO-Sprecher Christian Schlemper sagt uns aber auch:
11: Aufgrund der gestiegenen Kosten für die Infrastruktur ist hier die Finanzierungslage für die Zukunft unsicher. Da sind wir aber optimistisch, dass es hier zwischen den Ländern und dem Bund noch eine Verhandlungslösung gibt und wir die Strecken dann dauerhaft so fahren können, wie wir sie jetzt bestellt haben.
9: Umgestürzte Bäume, abgedeckte Dächer, vollgelaufene Keller. Über Teile Deutschlands sind heftige Unwetter hinweggezogen. In Rheinland-Pfalz wurde eine Frau von einem Baum erschlagen. Ein Tornado hat in Fürstenwalde bei Berlin gewütet. Und auch in Hessen, Thüringen und Bayern gab's Unwetter. Jetzt ist es offiziell. 60 Millionen Euro aus dem Sondervermögen sollen in die Leipziger Olympia-Bewerbung fließen. Ein Regierungsbeschluss sieht den Bau einer neuen Großsporthalle an der Red Bull Arena vor. Zudem soll die Quarterback Arena saniert werden. Auch dann, wenn Leipzig im Olympiarennen ausscheiden sollte. Der Landtag muss noch zustimmen.
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7: Ja, aktuell haben wir so einen Mix aus allem. Wolken sind am Start. So ein paar Mini-Regenwölkchen sehe ich da auch. Und auch die Sonne, die lässt sich jetzt auch schon blicken. Bei aktuell 17 Grad bei dir in Chemnitz und 17 Grad hast du auch in Leipzig.
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7: In Dresden ist die Ampelanlage immer noch außer Betrieb bei der Bautzener Straße in Höhe des Waldschlösschen-Tunnels in beiden Richtungen.
13: Blitzer.
7: B87, Jesewitz Richtung Taucher in Höhe Gordemitz. Geblitzt wird auch in Dresden in der Quorener Straße bei der Schule in Richtung Bühlau. Und dann haben wir noch einen in Chemnitz in der Wolgograder Allee stadteinwärts. Hast du sonst noch was entdeckt? Einen Stau oder einen Blitzer? Dann rufst du einfach fix durch unter der 0800 50 5 mal die 9 oder schreibst eine WhatsApp. Die Nummer gibt's auf energy.de/Sachsen. Dein nächstes Energy Sachsen Verkehrsupdate kommt dann sofort, wenn's kracht.
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7: Hallihallöchen. Die meisten neuen Hits zum Start in deinen Donnerstag holst du dir jetzt ab. Gleich in knapp 10 Minuten gibt's richtig freshe Musik von Mark Ember. Leicht und easy geht's mit dem durch deinen Morgen. Hören wir jetzt zusammen rein im Hit-Update in den nächsten 10 Minuten. Jetzt erstmal zum Knallwach werden. Tempest City mit Self-Aware.
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0: Wir starten jetzt mal mit ganz fresher Musik rein in deinen Donnerstag.
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0: Mark Amber boostet jetzt mal crazy die Laune am Morgen. Sein neuer Hit The Proof klingt sowas von leicht und easy. Hat er übrigens geschrieben beim Spazierengehen. Also ich würde sagen, das war ja dann wohl mal richtig produktiv. Schritte gesammelt und einfach mal einen neuen Banger-Hit produziert. Jetzt gibt's die absoluten Good Vibes an deinem Donnerstagmorgen und der holt dir mal die Sonne rein ins Auto, ins Office oder zu dir zur Kaffeemaschine. Jetzt Mark Amber The Proof zuerst entdeckt im Energy Sachsen Hit Update.

Schönen guten Morgen. Knallwach geht's rein mit Energy Sachsen. Während du dir noch dein Skier anrührst, dein Frühstück preparest, gönnen wir uns jetzt mal was ganz Emotionales. Und zwar den neuen Hit von Ariana Grande. Und ich verspreche dir, der geht jetzt sowas von ran ans Herz. Ich feiere ihn sehr. Hate That I Made You Love Me. Hörst du bei

0: Hit Music Only bei Energy Sachsen. Wir starten rein in deinen Donnerstag mit Somba. Der weckt uns jetzt mal so richtig krass auf. Homewrecker auch für dich am Start. Bibi Rexha mit New Religion.
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0: Gleich 9:30.
8: Ich bin Fabian. Hallo. Rund 38.000 Erstklässler in Sachsen sind in dieser Woche in den Schulalltag gestartet. Sie sind die ersten, die einen rechtlichen Anspruch auf Ganztagsbetreuung haben. Der Freistaat sieht sich sehr gut darauf vorbereitet, da es bereits eine vergleichsweise gut ausgebaute Hort- und Ganztagsstruktur gibt. Der bei Bärenstein abgestürzte Hubschrauber musste vor 2 Jahren schon einmal notlanden, so steht's im Bericht der Bundesstelle für Flugunfalluntersuchung. Letzten Freitag war er bei einer Waldkalkung im Erzgebirge abgestürzt, der Pilot kam ums Leben. Nach der Notlandung vor 2 Jahren stellte sich heraus, dass der Kraftstofffilter verstopft war. Im Leipziger Westen sind 2 große neue Möbelhäuser geplant. XXX Lutz und der Discounter Möhmax sollen an der B181 zusammen rund 30.000 Quadratmeter Verkaufsfläche bekommen. 165 neue Jobs sollen entstehen, schreibt die LVZ. Voraussetzung ist, dass der Stadtrat den Plänen Ende September zustimmt. In Dresden ist die Budapester Brücke ab kommender Woche wieder offen, zumindest für Autos, Linienbusse und kleinere Laster. Die Zusatzpfeiler reichen aus, um die marode Brücke zu tragen. Das hat der Belastungstest in der vergangenen Woche ergeben. Die Richtung ist aber weiterhin nur eine Spur offen.
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0: Ein paar Mini-Regenwölkchen sind da am Start. Da kann es mal ein bisschen nass werden rund um Annaberg-Buchholz und Dresden. Sonst sieht es gerade überwiegend trocken aus. Wolkig ist es, aber es lockert sich auch immer mal wieder auf. Dann kommt auch die Sonne raus. Bis zu 26 Grad sind heute drin. Jetzt noch perfektes Wetter, um mal noch so richtig schön durchzulüften. 20 Grad bei dir in Dresden. Und in Zwickau hast du 18 Grad.
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0: Auf der A4 Dresden Richtung Chemnitz zwischen Siebenlehen und Berbersdorf hat's gekracht, da kommst du gerade nicht durch.
7: Blitzer.
0: B87 Jesewitz Richtung Taucher in Höhe Gordemitz. In Grottendorf stehen sie in der Annaberger Straße in beiden Richtungen. In Kosmilk in der Salzstraße stadteinwärts. In Riesa wird geblitzt in der Langenstraße stadteinwärts. In Neustadt steht einer in der Bischofswerder Straße Richtung Markt. Fleißig am Blitzen sind sie auch schon in Dresden in der Quorener Straße bei der Schule in Richtung Bülau. Und einen habe ich noch für dich in Chemnitz in der Wolgograder Allee stadteinwärts. Hast du sonst noch was entdeckt? Dann meldest du dich einfach unter der 0800 50 5 mal die 9 oder schreibst eine WhatsApp. Die Nummer gibt's auf energy.de/Sachsen. Dein nächstes Energy Sachsen Verkehrsupdate kommt dann sofort, wenn's kracht.
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0: Wir beide starten mit absoluten Good Vibes rein in dein Donnerstag und mit am Start auch die meisten neuen Hits, die meiste Musik gleich für dich. Somba mit Homewrecker und jetzt gibt's erstmal absolute Frauenpower mit Bibi Rexha zum Start in deinen Arbeitstag. New Religion, happy Donnerstag.
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Taylor Swift bei Energy Sachsen. Schönen guten Morgen. Wir beide starten zusammen rein in dein Donnerstag. Und on top zur guten Laune, zur Hit Music Only, gönnst du dir auch noch Pizza for free. Du hast jetzt noch knapp 20 Minuten Zeit, dich ganz fix anzumelden für unsere Energy Sachsen Pizza Hit Pause. Einfach auf energy.de/Sachsen anmelden. Hörst du kurz nach 10 deinen Namen, hast du 10 Hits Zeit, dich bei uns zu melden. Und dann liefert Freddy Fresh auch schon auf unseren Nacken. Check's mal aus und wir machen dich und dein Team jetzt sowas von glücklich. Auch mit dem nächsten Hit von Somba, Homewrecker, jetzt bei Energy Sachsen. Happy Donnerstag!

Schönen Start in deinen Donnerstag. Energy Sachsen läuft jetzt für die gute Laune bei dir im Office. Der nächste Banger-Hit von James Young. Gesungen wird übrigens über die bedingungslose, unendliche Liebe. Und wir beide setzen jetzt zusammen die rosarote Brille auf und gönnen uns Infinity. Läuft bei Energy Sachsen. Schönen Donnerstag.

0: Energy Sachsen hast du an mit den meisten neuen Hits, der meisten Musik. Gleich startest du mal ganz smooth rein in deinen Arbeitstag mit unseren 10 Hits um 10 mit am Start für dich. Shawn Mendes, YYY. Und Ray, der aktuelle Hit, Where is my husband? Happy Donnerstag.
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9: Was geht? Ultra spannend startest du heute in Dresden in deinen Donnerstagabend. Bei den Filmnächten am Elbufer, da läuft nämlich Disclosure Day. Im Film geht's um eine Fernsehmeteorologin, die live während des TV-Auftritts von einem unerklärlichen Phänomen heimgesucht wird. Was die Behörden und Außerirdische damit zu tun haben, das erfährst du 21 Uhr am Elbufer. Ich wünsche einen schönen Filmabend.
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9: Ey, das war schon ein bisschen wie der Teaser auf den Herbst gestern, oder? Wow. Nee, aber heute geht's wieder Richtung Spätsommer. Wir haben jetzt noch einige Wolken im Freistaat und Temperaturen um die 18 bis 19 Grad. Bis zum Nachmittag hin wird's aber wieder richtig schön sommerlich mit richtig viel Sonne und Maxi-Werten um die 26 Grad. Morgen auch erst wieder richtig schön zum Start in den Freitag, aber zum Nachmittag kommen dann auch erst die Wolken zurück in den Freistaat und dann gibt's auch wieder ein bisschen Regen. Bis zu 23 Grad kriegen wir maximal.
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9: 10 Uhr, wir gucken mal rauf auf die Straßen und dann müssen wir gleich mal aufs dickste Ende gucken und das ist heute die A4 Dresden Richtung Chemnitz. Hat's gecrashed und zwar zwischen Siebenlehn und Berbersdorf. Die Autobahn ist jetzt aktuell gesperrt und der Stau, der zieht sich hinter. Bis zum Dreieck Nossen stehst du da jetzt an. Ich habe eben nochmal die Passierdauer für dich gecheckt. Das dauert hier eine Stunde, die du länger brauchst. Die letzte freie Abfahrt ist aktuell Berbersdorf, ja klar. Und weil jetzt da alle runter wollen, dauert das hier eine ganze Weile. Also halt durch, wenn du da drin stehst.
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9: In Kottendorf haben wir einen auf der Annaberger Straße. Coswig-Salzstraße wird geblitzt und in Chemnitz stehen sie auf der Wolgograder Allee. Hast du noch was? Staus oder Blitzer? Dann her damit. 0800 50 5 mal die 9 oder schick eine WhatsApp rüber. Die Nummer dafür, die findest du auf energy.de/Sachsen. Dein nächstes Energy Sachsen Verkehrsupdate. Drop ich dir hier sofort, wenn's kracht.
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9: 10 Uhr im Freistaat am Donnerstag. Nick bei dir für Vicky at Work. Ja, wir müssen noch ein bisschen in Richtung Wochenende durchziehen. Das kriegen wir aber easy hin mit einer neuen halben Stunde Hitversorgung und die gibt's nonstop. Deine 10 Hits um 10. Hooray mit am Start. Aktuelle Nummer aus dem UK von Flo, Leak It und der neue von Calvin Harris und Jesse, Satisfy. Kannst dich schon mal drauf freuen. Aber vorher freust du dich erstmal richtig krass auf deinen Donnerstagslunch. Geht nämlich mit unserer Energy Sachsen Pizza Hut Pause. Powered by Freddy Fresh auf uns. Achte jeden Tag um 10 auf deinen Namen und hol dir deine Gratisverpützung ab. Patrick Schöne aus Dresden. Du arbeitest bei der Einhard-Gruppe. Patrick aus Dresden. Deine Pizzen for free, die gehen raus, wenn du mich anrufst. 0351 28 98 9000. Patrick aus Dresden von der Einhard-Gruppe. 10 Hits hast du Zeit. Ab jetzt.
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0: Ja, und erstmal richtig krasse Club-Vibes raus hier. Calvin Harris und Jazzy bei dir im Office oder deiner Leitstelle. Also das ist auch ein krasser Job, ne? Da musst du von jetzt auf gleich irgendwie umschalten. Jetzt ist noch easy und gleich hast du mega Stress. Grüße gehen raus. Energy Sachsen hier am Vormittag. Heute mit mir, ich bin Nick und bin bei dir gleich mit dem ganz neuen von Chris Sarandi. Den kennst du noch von den Collabs mit den Jungs von Two Colors, Good Old Days. Außerdem Hot December bei dir. Bleib bei mir für die meisten neuen Hits.
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0: Ein paar Wolken haben wir noch im Freistaat, die ziehen aber so langsam raus und dann wird es auch immer weiter sonniger Richtung Nachmittag. Bis zu 26 Grad kriegen wir heute maximal.
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0: 10.33 Uhr, 3 Minuten nach 10:30 ist es. Wir gucken nochmal rüber auf die Straßen. Nach wie vor dicke Probleme auf der A4 Dresden Richtung Chemnitz. Zwischen Siebenlehn und Berbersdorf nach dem Crash die Autobahn hier nach wie vor gesperrt. Und da hat sich davor auch nicht viel verändert. Die letzte freie Abfahrt ist Berbersdorf, staut sich dann bis hinter zum Dreieck Nossen. Passierdauer, ja, da stehen wir immer noch bei einer Stunde, die du brauchst, um hier wieder runterzukommen. Halt durch.
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0: In Chemnitz stehen sie auf der Wolgograde Allee, Neustadt in Sachsen auf der Bischofswerder Straße und in Riesa haben wir noch einen auf der Lange Straße, hat Caro gemeldet. Danke dir. Hast du noch was? Staus oder Blitzer? Dann melde dich gerne mal unter 0800 50 5 mal die 9 oder schick eine WhatsApp. Die Nummer dafür findest du auf energy.de/Sachsen. Dein nächstes Energy Sachsen Verkehrsupdate kommt hier sofort rein, wenn's kracht.
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0: Tame Impala und Jenny sind die meisten neuen Hits für einen Donnerstagvormittag. Gleich Chris Sarandi, der kommt jetzt solo und das ist ein bisschen so, als ob ein guter Kumpel, den du ewig nicht gesehen hast, Sponti gleich bei dir vor der Tür steht. Good Old Days heißt er gleich. Jetzt kümmern wir uns erstmal um deine Mittagspause.
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0: Hol dir täglich deinen Geschmackskick mit einer richtig leckeren Pizza. Also ich bin ja Riesenfan von Freddy Fresh. Du bestellst, die sind auch immer super schnell und es schmeckt so geil und es ist genau das Richtige, um deinen Donnerstagslunch mit deiner Crew zu einem kleinen Food-Festival abzugraden. Patrick aus Dresden, du hast dich angemeldet, innerhalb von 10 sind Hits, warst du bei mir. Wie hoch ist denn jetzt schon dein Hungerlevel?
2: Mega, mega. Ich kann es kaum erwarten.
0: Aber so eine Mittagspause ist ja einfach auch mal geil, ne? Egal, was du im Job auf dem Tisch hast, es ist einfach der Moment des Tages, wo du mit einem zusammensitzt.
2: Definitiv, alle zusammen.
0: Geil. Du arbeitest bei der Einhard-Gruppe, das habe ich irgendwie schon mal gehört. Was macht denn ihr genau?
2: Wir sind Internetanbieter in Dresden, machen quasi das wie die Großen, nur viel persönlicher, viel kundenfreundlicher.
0: Das heißt also, du kannst halb Dresden den Saft abdrehen und dann muss man sich wieder miteinander unterhalten.
2: Das wollen wir ja nicht. Wir wollen ja halb Dresden versorgen, wenn nicht gar ganz Dresden und Umgebung.
0: Patrick, Dresden muss mal heute nicht ohne Internet auskommen, denn du klärst dir eine fette Energy Sachsen Pizza Pause Powered by Freddy Fresh für dich und deine Kollegen. Glückwunsch!
2: Super, vielen Dank, vielen Dank.
0: Mega cool. Weißt du denn schon, was du bestellen willst?
2: Wahrscheinlich in Richtung Hawaii.
0: Ja, die sind auch geil. Vor allem, es ist egal, was du bei Freddy nimmst, es ist alles geil. 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Probier da unbedingt mal Pizza Rotkäppchen, da sind Pfifferlinge drauf. 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Ist eine absolute Geschmacksexperience, wirst du lieben.
2: Okay, na, ich probieren.
0: Geil. Und morgen bist du dran. Klär dir deine Energy Sachsen Pizza halt Pause. Anmelden auf energy.de/Sachsen und um 10 auf deinen Namen achten.
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0: Schönen Donnerstag. Hier ist deine Nummer 1 für die meisten neuen Hits. Energy Sachsen bringt dich immer weiter Richtung Lunch. Gleich in der nächsten halben Stunde mit dem neuen von Topic. Und da hat er sich echt was getraut. Was es genau ist und wie nice es wird, hörst du gleich. Sorry Papi heißt er. Außerdem Shakira und Burna Boy. Bleib bei mir.
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3: Boah, ich sage dir, das wird ein Horrorspektakel, auf das habe ich mich richtig gefreut. 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Eine junge Mutter zieht in ihr altes Elternhaus und entdeckt dort, dass sie eine besondere Fähigkeit hat.
4: Wir waren glücklich. Schlaf schön. 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
3: Sie kann in das Reich der verlorenen Seelen reisen. Schon gruselig genug. Aber dann kommt's auch noch schlimmer.
5: Du hast eine seltene Gabe. 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
3: Sie kann nicht nur rein, sie kann auch das, was dort lebt, wieder rausbringen. In unsere Welt. Und die Dämonen da drin, die haben das sehr schnell verstanden, was das bedeutet.
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6: Schnapp dir deine Friends und zock einfach ein bisschen Billard gegeneinander. In der Groove Station Dresden findet ab 20 Uhr der Billard- und Barabend statt. Hier testest du deine Bargame-Skills oder die deiner Friends und machst dir bei ein paar ganz nicen Getränken einfach einen ganz entspannten Abend. Der wird dir auf jeden Fall in Erinnerung bleiben. Ganz viel Spaß.
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6: 11 Uhr ist es jetzt.
7: Ich bin Fabian. Hallo. In diesem Schuljahr gibt es auch für die Erstklässler in Sachsen erstmals einen Anspruch auf Ganztagsbetreuung. Für die meisten Familien bleibt damit meist alles beim Alten, denn viele nutzen bereits das gut ausgebaute Hort- und Ganztagsangebot. Dennoch ist die Betreuung noch lange nicht perfekt, sagt Christoph Bühlau vom Ganztagsschulverband Sachsen.
8: Nachholbedarf, muss man sagen, sind eigentlich in vier großen Bereichen: Zeit, Raum, Personal und Geld. Die Mittel für den Ganztag müssen deutlich erhöht werden. Wir sind im Moment bei 33,7 Millionen Euro. Aus unserer Sicht müssen das mindestens 100 Millionen Euro sein.
7: Immer weniger Azubis sind mit ihrer Ausbildung zufrieden. Wie eine Studie des Deutschen Gewerkschaftsbundes zeigt, sind es nur rund 2/3. Viele Azubis klagen über Überstunden und dass sie oft Aufgaben übernehmen müssen, die nichts mit der eigentlichen Ausbildung zu tun haben. Erstmals gibt es in Deutschland E-Autos für unter 20.000 Euro. Das günstigste Modell ist von Dacia, so der ADAC. Aber wenn man Verbrenner und E-Autos anschaut, gibt es gerade nur noch 16 Modelle, die unter der Preisschwelle liegen. Keins davon kommt von einem deutschen Hersteller. Der SC Freiburg will nach dem Finaleinzug in der Europa League auch diese Saison wieder international mitmischen. Darum geht's heute im Quali-Hinspiel für die Conference League. Die Freiburger sind am Abend zu Gast beim FC Motherwell in Schottland und dabei der klare Favorit. Und jetzt die News aus deiner Ecke mit Lisa.
1: Für Dresden und die Lausitz.
9: Der Verkehrsverbund Ostsachsen und die Bahn haben den neuen Vertrag fürs E-Netz Oberelbe unterzeichnet. Es geht um die Strecken von Dresden nach Leipzig, Cottbus und Hoyerswerda. Später kommt auch die Strecke nach Elsterwerda hinzu. Für die Bahnfahrgäste bedeutet das mehr Komfort, sagt VVO-Sprecher Christian Schlemper.
10: Das betrifft insbesondere die Strecken von Dresden nach Cottbus und Hoyerswerda. Hier fahren zukünftig größere Triebwagen und auch öfters in Doppeltraktion. Für die Strecke Dresden-Leipzig bedeutet das wieder den Einsatz von Doppelstockfahrzeugen, die vor allem mehr Platz für Fahrräder, aber auch für Gepäck haben.
9: Nach fast 3 Wochen können die Ermittler in Dresden aufatmen. Eine vermisste Jugendliche aus dem Stadtteil Hellerberg ist wieder da. Die 16-Jährige war Ende Juni aus einer Wohngruppe verschwunden. Nun ist sie von allein zurückgekehrt. Die Polizei geht nicht von einer Straftat aus. Sie ist eine der wichtigsten Verkehrsprojekte in Dresden für die kommenden Jahre. Die Sanierung der Königsbrücker Straße. Für die Bürger gibt's heute Abend eine Infoveranstaltung mit Baubürgermeister Stefan Kühn. Vor Ort sind alle Plätze ausgebucht. Man kann das Ganze aber im Stream verfolgen und auch Fragen stellen.
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6: Ein paar Wolken haben wir noch im Freistaat. Da brennt sich die Sonne aber langsam und sicher durch. Wir haben jetzt Werte so um die 19 Grad in Leipzig, 21 in Dresden und 20 Grad in Chemnitz. Bis zum Nachmittag kommt sie dann überall raus. Da kriegen wir auch nochmal richtig geil Summer-Vibes für den Freistaat. Und wird nochmal richtig warm, bis zu 26 Grad Maxi-Werte. Morgen geht es dann auch wieder schön sommerlich rein. Zum Morgen dann erstmal richtig viel Sonne überall in Sachsen. Geht aber zum Nachmittag dann auch mit vielen Wolken weiter. Und zum Abend kommen dann auch die Schauer wieder rein. 23 Grad maximal.
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6: 11 Uhr, 3 Minuten. Wir gucken mal rüber auf die Straßen. Gibt gute Nachrichten von der A4 Dresden Richtung Chemnitz. Hier hatten wir ja den Crash zwischen Siebenlehn und Berbersdorf. Jetzt sind sie hier so langsam mit den Aufräumarbeiten beschäftigt, liegen auch noch Fahrzeugteile auf der Fahrbahn. Aber, gerade mit den Kollegen der Autobahnpolizei gesprochen, linker Fahrstreifen ist jetzt wieder offen und so langsam wird der Verkehr auch dran vorbeigeführt. Aber das staut sich davor noch reichlich. Und zwar hinter bis zum Dreieck Nossen. 6 Kilometer stehst du da an bis Berbersdorf. Aktuelle Passierdauer steht hier auch immer noch bei einer Stunde.
1: Blitzer.
6: In Dresden stehen sie auf der Hechtstraße. Dann haben wir Coswig, die Salzstraße und Chemnitz, Wolgograder Allee. Hat Markus gerade nochmal gesehen und bestätigt. Danke dir dafür. Hast du noch was? Staus oder Blitzer? Dann her damit. 0800 50 5 mal die 9 oder schick eine WhatsApp. Nummer dafür findest du auf energy.de/Sachsen. Dein nächstes Energy Sachsen Verkehrsupdate. Drop ich dir hier sofort rein, wenn's kracht.
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6: Kurz nach 11 jetzt in Dresden, Chemnitz und Leipzig. Ich bin Nick, bei dir at work für Vicky. Hab einen ganz fantastischen Donnerstagvormittag. Feier weiter mit uns im Job, im Urlaub oder einfach beim Hardcore-Chillen in der Vorlesungsfreien. Den Energy Sachsen Hitsommer heißt weiter für dich. Krasser Summer-Vibe in deiner Hitversorgung. Und da starten wir auch gleich rein und zwar mit dem Hit des Hits des Sommers. Der Sommer 2026. Shakira und Bonaboy. Die, die jetzt.
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0: die Lost Frequencies. Hier ist Energy Sachsen bei dir im Job. Ich bin Nick für Vicky at Work. Wünsche dir einen entspannten Donnerstag. Ja, es gibt schon einen kleinen Teaser jetzt für einen Feierabend. Sommer-Comeback kriegst du mit richtig viel Sonne. Besser als die letzten Tage wird's definitiv. Caro aus Aue, gerade auf der 0351 28 98 9000. Da können wir mit arbeiten, oder?
1: Ja, ist ganz okay.
0: Ja, oder? Vor allem ist es auch mal nicht so heiß. Ist mal so eine kurze Verschnaufpause, kann man nochmal ordentlich die Fenster aufreißen.
1: Ja, ist in Ordnung, aber heiß ist mir viel lieber.
0: Echt? Ja, bist du so eine heiße Maus?
1: Theoretisch schon.
0: Oh. Ja, läuft, ne? Jetzt Kaigo und Khalid für dich. Save My Love. 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
1: Also bei Topic denkst du eigentlich, der hat schon alles ausprobiert. Aber jetzt gibt's tatsächlich eine Premiere. Sein erster kompletter Song auf Spanisch. Dazu die Vocals von Becky G. Und das Ergebnis, das klingt eigentlich verdammt nach Sommerhit 2026. Aber den haben sich ja schon Shakira und Bonaboy geschnappt. Sorry Papi, den gönnen wir uns jetzt. Das ist Topic. 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

0: Chris, and on the world, Energy Sachsen. Grüße rüber zu dir ins Homeoffice oder auf die Sonnenliege, wenn du gerade deinen Urlaub genießt. Bin bei dir, Nick für Vicky at Work hier, gleich mit den Jungs von Temper City. Mit der Beziehung, die es wohl nie geben wird. Self-aware. Und du kannst dich auf den neuen von Katy Perry freuen. Bleib bei mir.
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0: Ein paar Wolken haben wir noch im Freistaat, die verziehen sich aber zum Nachmittag hin und dann kriegst du überall richtig fett Sonne ab. Bis zu 26 Grad Maxi-Werte.
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0: 11:34 Uhr, 4 Minuten nach 11:30 Uhr ist es. Wir gucken nochmal rüber auf unser Sorgenkind, die A4. Hier hatten wir ja den Crash in Richtung Chemnitz zwischen Siebenlehn und Berbersdorf. Linke Spur ist jetzt frei. Der Verkehr wird da langsam dran vorbeigeleitet, staut sich aber immer noch bis hinter zum Dreieck Nossen. Passierdauer ist aber, und das ist die gute Nachricht, ein bisschen runtergegangen. Aktuell brauchst du 45 Minuten länger.
9: Blitzer.
0: In Dresden stehen sie auf der Hechtstraße. Dann haben wir Krottendorf, die Annaberger Straße. Und Pierre hat eingesehen auf der B174 Chemnitz Richtung Reizenhain zwischen dem Abzweig nach Altenhain und Gronau. Danke fürs Melden. Hast du noch was? Staus oder Blitzer? Her damit. 0850. 5x9 oder schick eine WhatsApp. Nummer dafür gibt's auf energy.de/sachsen. Dein nächstes Energy Sachsen Verkehrsupdate. Kommt sofort rein, wenn's kracht.
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Benson Boone mit richtig Laune, genauso wie das kleine Sommer-Comeback heute im Freistaat. Energy Sachsen hier. Nick für Wiki at Work bei dir am Start. 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Es geht übrigens auch ganz easy, gleich in der Mittagspause. Und den ersten neuen Kandidaten, den hörst du jetzt. Das ist Katy Perry, Watch It Burn. 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

0: Disco Lines und Tinnishee, No Broke Boys, hier ist Energy Sachsen, gleich mit dem Kickoff in deine Mittagspause. Pack den neuen von The Bowser als Topping-Top-Passer, Magnetic heißt er. Check mal zusammen aus und Mikey's Mind auf der 1. Bleibt dran für die meisten neuen Hits, die meiste Musik.
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0: In Dresden gibt's heute schon mal was in Richtung Wochenende. Da kannst du deinen wohlverdienten Feierabend in der Saloppe genießen. Ab 17 Uhr bei Botanic Beats Afterwork. Da warten Elektromucke, kühle Drinks und Streetfood auf dich. Also schnapp dir deine Leute und bis 21 Uhr geht's rein, denn bis dahin ist der Eintritt noch for free. Ganz viel Spaß.
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0: Kurz vor 12 jetzt.
10: Ich bin Anne. Hallo. Sachsen kann zum neuen Schuljahr allen Erstklässlern eine Ganztagsbetreuung anbieten. Im Vergleich zu anderen Bundesländern gibt es im Freistaat schon lange eine gut ausgebaute Hort- und Ganztagsstruktur. Der neue Rechtsanspruch auf Ganztagsbetreuung kann also erfüllt werden. Allerdings gibt es auch bei uns noch Luft nach oben, so Kultusminister Konrad Clemens.
11: Hort und Schule können in vielen Bereichen noch stärker zusammenarbeiten. Wenn also auch Erzieherinnen und Erzieher mal im Vormittag für eine Leseaktivität oder sportliche Bewegungsaktivität mit zum Einsatz kommen und man nicht diese klare Trennung hat, morgens musst du pauken und nachmittags ist nur spielen, sondern man das besser miteinander abstimmt, dann legen wir ein Konzept bis Ende des Jahres vor.
10: Ob in der Pflege, der Gastronomie oder auf dem Bau. In Sachsen arbeiten immer mehr Menschen aus anderen Ländern. Über 150.000 hatten letztes Jahr einen sozialversicherungspflichtigen Job. Rund 8.000 mehr als 2024, so das Statistische Landesamt. Besonders groß ist der Anteil zum Beispiel im Landkreis Görlitz an der Grenze zu Polen. Kinder, die auf dem Bauernhof aufwachsen, kriegen seltener Asthma, Heuschnupfen oder andere Allergien. Forscher haben jetzt die Bakterien identifiziert, die zu einem Großteil dafür verantwortlich sind. Der Plan ist nun, ein Mittel zu entwickeln, mit dem man diesen Bauernhof-Effekt auch für Kinder in der Stadt simulieren kann. Und jetzt die News aus deiner Ecke mit Lisa.
9: Für Dresden und die Lausitz.
12: Mehr Platz und modernere Züge. Darauf können sich Bahnpassagiere zwischen Dresden, Leipzig und Brandenburg freuen. Der Verkehrsverbund Ostsachsen und die Bahn haben jetzt den neuen Vertrag ab Dezember besiegelt. Zum Netz gehören die Strecken von Dresden nach Leipzig, Hoyerswerda und Cottbus. Fürs kommende Jahr ist die Finanzierung sicher. VVO-Sprecher Christian Schlemper sagt aber:
13: Aufgrund der gestiegenen Kosten für die Infrastruktur ist hier die Finanzierungslage für die Zukunft unsicher. Da sind wir aber optimistisch, dass es hier zwischen den Ländern und dem Bund noch eine Verhandlungslösung gibt und wir die Strecken dann dauerhaft so fahren können, wie wir sie jetzt bestellt haben.
12: Die Budapester Brücke in Dresden ist ab Montag wieder offen. Der Belastungstest vergangene Woche hat gezeigt, dass die neuen Notstützen die Brücke zuverlässig tragen. Die Richtung ist aber weiterhin nur eine Spur offen. Schwere Laster dürfen nicht über die Brücke fahren. Hitze und Trockenheit setzen unseren Stadtbäumen zu. Umso wichtiger, dass sie regelmäßig kontrolliert werden. Dresdens Grünpfleger müssen dieses Jahr an schätzungsweise 5.000 bis 10.000 Bäume ran. Sie schneiden zum Beispiel die Kronen zurecht, damit keine Äste runterfallen. Insgesamt gibt es hier mehr als 100.000 Stadtbäume.
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0: Boah, das sieht schon richtig gut aus hier für einen Freistaat. Fast überall ist die Sonne durch die Wolken jetzt durch. Ein paar Wolken haben wir noch, die ziehen aber zum Nachmittag dann weiter und es wird auch wieder richtig schön warm. Jetzt Temperaturen um die 22 Grad bis 26 kriegen wir heute noch maximal. Morgen in den Freitag geht es auch relativ geil mit richtig viel Sonne. Dann zum Nachmittag hin schon wieder ein paar mehr Wolken und zum Abend sind dann auch wieder die Schauer im Freistaat. Bis zu 23 Grad kriegen wir maximal.
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0: 12:02 ist es jetzt. Wir gucken mal rauf auf die Straßen. Nach wie vor dickes Ende und zwar auf der A4 Dresden Richtung Chemnitz. Hier hat es gecrashed zwischen Siebenlehn und Berbersdorf. Nach wie vor laufen hier die Aufräumarbeiten. Linke Spur ist frei, davor staut sich das aber. Und zwar bis hinter zum... der Stau ist schon kleiner geworden. Staut sich jetzt bis hinter nach Siebenlehn. Aktuelle Passierdauer wird mir angezeigt. Bis zu 40 Minuten, die du länger brauchst.
9: Blitzer.
0: In Dresden stehen sie auf der Hechtstraße. Hat Tom nochmal gesehen und bestätigt. Danke dir. Dann haben wir Koswig-Salzstraße und in Riesa die Lange Straße. Hast du noch was? Staus oder Blitzer? Dann her damit. 0800 50 5x die 9 oder schick eine WhatsApp. Nummer dafür findest du auf energy.de/Sachsen. Dein nächstes Energy Sachsen Verkehrsupdate kommt dann hier sofort rein, wenn's kracht.
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0: Mit Nick. Da ist er, 12:03 jetzt im Freistaat. Hab eine schöne Mittagspause. Nick ist hier für Vicky at Work. Start dir gleich deine nächste halbe Stunde im Energy Sachsen Hitsommer. Feiern mit dir die geilste Zeit des Jahres mit absolutem Summer-Vibe. Und der kommt jetzt direkt mit Mike Smite, Papa UC. Lass dich schmecken.
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1: Sein Sommersound für den Energy Sachsen Hitsommer kommt sogar aus Norwegen. Dahinter steckt ein Trio, das richtig lässige House-Vibes mit einem kleinen Retro-Twist verbindet und letztes Jahr sogar schon richtig krass auf dem Highfield abgerissen hat. Neue Nummer heißt Magnetic und die klingt irgendwie so ein bisschen nach Fjord, Sonnenuntergang und diesem einen Sommerabend, den du einfach nicht mehr vergessen willst. Sehr geiles Ding, The Bowser Magnetic. 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

0: Oh, ich lieb's, absoluter Roadtrip-Sound. Energy Sachsen mit Joel Corey und Ray Bad. Happy Donnerstag-Mittagspause. Nick hier für dich am Start. Lydia aus Dresden ist dran. Du bist Chefin in einem Kosmetiksalon und da gibt's bei deinen Mädels heute Pizza. Und du gibst ja auch noch aus. Voll cool.
1: Also ich habe 8 begeisterte Menschen hier, die applaudieren, wenn sie heute eine Pizza kriegen.
0: Vor allem, ich sehe es gerade vor mir, wie bei euch im Salon dann erstmal auch alle Kunden eine Pizza im Gesicht haben. So, das wird der neue Beauty-Trend, Lydia. Ich sag dir das.
1: So wird's werden.
0: Den setzen wir jetzt, dann komme ich zu euch, dann machen wir ein schönes TikTok und dann geht das Ding viral, ich sag dir das.
1: Das machen wir.
0: Oh, dann müssen wir aber so ein kleines Blubberwasser mitnehmen.
1: Ja, auf jeden Fall. Rubby Bubble geht immer klar.
0: Jawoll.

0: Energy Sachsen läuft in deiner Donnerstagsmittagspause oder beim Durchziehen, damit du nachher schön früh reinhauen kannst. Halt durch, von mir gibt's dafür die meisten neuen Hits. Gleich mit Michael Schulte auf der 1, 5am, sein aktueller und unser Local Purple Disco Machine schaut vorbei. Außerdem habe ich den neuen von Ariana Grande. Bleib dran!
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2: Ein paar schöne Wetterwolken nach wie vor beim Freistaat. Es bleibt aber heute weiter sommerlich bei bis zu 26 Grad und zum Nachmittag hin immer mehr Sonne drin.
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2: 12.31 Uhr, wir gucken nochmal rauf auf die Straßen. Gibt erstmal gute Nachrichten von der A4, Dresden Richtung Chemnitz. Hier hatten wir ja den Unfall zwischen Siebenlehn und Berbersdorf. Nach wie vor laufen hier die Aufräumarbeiten. Allerdings hat sich der Stau davor mega gut aufgelöst. Zwei Spuren sind auch schon frei, wo der Verkehr dran vorbeigeht. Hier brauchst du aktuell 10 Minuten länger.
1: Blitzer.
2: In Dresden stehen sie, Hechtstraße. Dann haben wir Krottendorf, die Annaberger Straße. Und in Coswig auf der Salzstraße. Hat Toni gerade nochmal gesehen und bestätigt. Danke dir. Hast du noch was? Staus oder Blitzer? Dann her damit. 0800 50 5x die 9 oder schick eine WhatsApp. Nummer dafür findest du auf energy.de/sachsen. Dein nächstes Energy Sachsen Verkehrsupdate kommt hier sofort rein, wenn's kracht.
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0: Heaven, I Run, Energy Sachsen, dein Donnerstagvormittag. Hier so ganz kurz mal vorm Wochenende. Nick für Vicky at Work bei dir am Start. Beziehungsweise Vicky at Work ist Vicky at Morgen. At überall. Ein Leben mit Vicky heute.
1: Hallöchen. Ja, ich mach diese Woche mal extra früh mit dir.
0: Oh, krass. Also ich muss sagen, ganz ehrlich, ich habe das ja auch schon gemacht, aber dieses frühe Aufstehen, das killt mich jeden Tag aufs Neue weg, ne?
1: Ja.
0: Also,
1: Halleluja.
0: Ey, wenn du das jeden Tag machst, wirklich, krass, ne? Also das gibt hier 150 Orden dafür. Ich könnte es nicht.
1: Ja, die Augenringe sind auf jeden Fall am Start.
0: Aber man sieht sie nicht bei dir, das ist doch geil.
1: Oh, gut, da ist auch viel Concealer drauf.
0: Entspannt. Morgen früh bist du wieder am Start und Last Minute bei dir fürs Wochenende wäre auch geritzt.
1: Ja, genau. Ich schicke dich nämlich zur Drohnenshow in Leipzig. Geht's richtig ab. Da wird super magisch. Motto ist Harry Potter und wir haben nämlich Dominik zu Gast und der erzählt uns mal, wie das alles so abläuft. Und da siehst du dann wirklich Hogwarts, Harry auf dem Besen, alles am Himmel.
0: Ich habe die Teaser bei Insta gesehen. Das muss richtig cool werden.
1: Ich glaube auch.
0: Du schickst einfach jemanden aus Freistadt for free hin.
1: So ist es. Einfach einschalten morgen.
0: Morgen früh ab 5, Energy Sachsen Knallbach geht's rein in Freitag.
1: Yes.
0: Jetzt die meisten neuen Hits. Das ist der neue von Ariana Grande. Hater made you love me.

0: Happy Donnerstags Mittagspause. Energy Sachsen ist hier. Geht schon fast in Richtung Wochenende. Gleich mit Tame Impala und Jenny. Dracula. Außerdem One Republic mit ganz neuem Sound. Bleibt dran.
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0: Ultra spannend. Startest du heute in Dresden in deinem Donnerstagabend. Bei den Filmnächten am Elbufer, da läuft nämlich Disclosure Day. Im Film geht's um eine Fernsehmeteorologin, die live während des TV-Auftritts von einem unerklärlichen Phänomen heimgesucht wird. Was die Behörden und Außerirdische damit zu tun haben, das erfährst du 21 Uhr am Elbufer. Ich wünsche einen schönen Filmabend.
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0: 13 Uhr jetzt.
7: Ich bin Anne, hallo. In diesem Schuljahr haben erstmals alle Erstklässler in Deutschland einen Rechtsanspruch auf Ganztagsbetreuung. In Sachsen gibt es schon länger verhältnismäßig viele Betreuungsplätze im Hort. Nach Ansicht der Bildungsgewerkschaften fehlt aber Platz und Geld in den Schulen, um entsprechende Angebote zu machen. Christoph Bülau vom Ganztagsschulverband Sachsen sieht enormen Nachholbedarf.
8: Quantität ist nicht Qualität, weil Ganztag nicht Betreuung ist. Ganztag meint alles Mögliche von individueller Förderung über kulturelle Bildung, über Bewegung und Erziehung, aber auch Ruhe- und Rückzugzeiten, Freizeitangebote und die schulischen Querschnittsaufgaben.
7: Immer weniger Azubis sind mit ihrer Ausbildung zufrieden. Wie eine Studie des Deutschen Gewerkschaftsbunds zeigt, sind es nur rund 2/3. Viele Azubis klagen über Überstunden und dass sie oft auch Aufgaben übernehmen müssen, die gar nichts mit der eigentlichen Ausbildung zu tun haben. Aktuell macht Deutschland richtig Tempo in Sachen Solarenergie. Das gesetzlich festgelegte Ausbauziel für dieses Jahr ist schon jetzt im August erreicht. Der zuständige Bundesverband befürchtet allerdings, dass der Kurs von Wirtschaftsminister Reiche diesen Boom ausbremst. Hoffnung für Menschen mit schwarzem Hautkrebs. Die US-Pharmakonzerne Moderna und Merck melden positive Ergebnisse für einen neuen mRNA-Impfstoff. In einer großen Studie konnte die Behandlung das Risiko für einen Rückfall und die Ausbreitung des Krebses senken. Die Unternehmen sprechen von einem möglichen Durchbruch. Und jetzt die News aus deiner Ecke mit Lisa.
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9: Der Verkehrsverbund Ostsachsen und die Bahn haben den neuen Vertrag fürs E-Netz Oberelbe unterzeichnet. Es geht um die Strecken von Dresden nach Leipzig, Cottbus und Hoyerswerda. Später kommt auch die Strecke nach Elsterwerda hinzu. Für die Bahnfahrgäste bedeutet das mehr Komfort, sagt VVO-Sprecher Christian Schlemper.
10: Das betrifft insbesondere die Strecken von Dresden nach Cottbus und Hoyerswerda. Hier fahren zukünftig größere Triebwagen und auch öfters in Doppeltraktion. Für die Strecke Dresden-Leipzig bedeutet das wieder den Einsatz von Doppelstockfahrzeugen, die vor allem mehr Platz für Fahrräder, aber auch für Gepäck haben.
9: Nach fast 3 Wochen können die Ermittler in Dresden aufatmen. Eine vermisste Jugendliche aus dem Stadtteil Hellerberg ist wieder da. Die 16-Jährige war Ende Juni aus einer Wohngruppe verschwunden. Nun ist sie von allein zurückgekehrt. Die Polizei geht nicht von einer Straftat aus. Sie ist eine der wichtigsten Verkehrsprojekte in Dresden für die kommenden Jahre. Die Sanierung der Königsbrücker Straße. Für die Bürger gibt's heute Abend eine Infoveranstaltung mit Baubürgermeister Stefan Kühn. Vor Ort sind alle Plätze ausgebucht, man kann das Ganze aber im Stream verfolgen und auch Fragen stellen.
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0: Das wird heute wieder richtig schön sommerlich. Die letzten Tage ja schon mal so ein kleiner Herbstteaser, hatte ich so das Gefühl. Aber heute gibt's wieder richtig viel Sonne und die ist schon fast überall draußen mit Werten bis zu 23 Grad haben wir jetzt im Freistaat. Gibt 26 heute maximal und zum Nachmittag hin dann ganz viel Sonne.
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0: 13.03 Minuten. Wir gucken mal rauf auf die Straßen. Unter anderem haben wir in Neudorf die Karlsbader Straße zwischen Estelweg und Menneckesstraße wegen einem umgestürzten Strommast in beiden Richtungen gesperrt.
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0: In Dresden stehen sie Hechtstraße, dann haben wir Coswig die Salzstraße und in Riesa stehen sie auf der Lange Straße. Hat Sandro gemeldet. Danke dir. Hast du noch was? Staus oder Blitzer? Dann meldest du dich unter 0800 50 5x die 9 oder schick eine WhatsApp. Nummer dafür findest du auf energy.de/Sachsen. Dein nächstes Energy Sachsen Verkehrsupdate kommt hier sofort rein, wenn's kracht.
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0: Mit Nick. 13 Uhr durch, jetzt in Dresden, Leipzig und Chemnitz. Nick hier für Wiki at Work. Hallo. Ey, wird richtig cool. Ist nämlich schon Donnerstag. Geht jetzt immer schneller in Richtung Wochenende. Und bis dahin feierst du weiter mit uns. Den Energy Sachsen Hit Sommer 2026. Gib weiter fetten Summer Vibe in deiner Hitversorgung. Gleich mit einem richtig nicen Summer Banger. Tame Impala und Jenny Dracula. Jetzt erstmal Ed Sheeran. Ganz entspannt geht's rein hier in deinen Donnerstag at Work.
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1: Eigentlich ist es ja noch top secret und trotzdem können wir schon drüber reden. Es ist schon mal ein ganz großer Teaser auf das siebte Album von One Republic.

da haben die Jungs auch angekündigt, ey, das wird der Aufbruch, Freunde. Das wird eine neue Ära. So werdet ihr One Republic noch nie gehört haben. Klingt richtig fett, ist es auch. Check jetzt den ganz neuen Sound von One Republic. Das ist Need Your Love. Meisten neuen Hits hier für dich.

0: hier ging's Mittagstief, Rockabye, Clean Bandit, Sean Paul und Emery. Richtige Motivationshymne. Meiste Musik hier für deinen Donnerstag im Job. Hier ist Energy Sachsen mit Nick für Vicky at Work und Miri aus Leipzig auf der 0351 28 98 9000. Als Aufgeben bei dir ist heute keine Option, du bist im Homeoffice. Das hat schon krass Vorteile, oder?
1: Also erstmal, dass die Optik keinen interessieren muss.
0: Jawohl! Ja, Mann. In Jogginghose auf Arbeit, das geht halt nur im Homeoffice.
1: Genau.
0: Komm gut weiter durch deinen Donnerstag jetzt mit Teddy Swims. Miss to Know It All.

0: Dancing in the Flames, The Weeknd, Energy Sachsen hier.
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0: Hab eine wichtige Einmeldung für dich. B169, Döbeln Richtung Elsterwerda zwischen Lichtensee und Heidehäuser. Hier sind in beiden Richtungen Personen auf der Fahrbahn. Wiederhol das nochmal. B169, Döbeln Richtung Elsterwerda. Wenn du hier unterwegs bist, zwischen Lichtensee und Heidehäuser, sind in beiden Richtungen Personen auf der Fahrbahn. Mach hier ein bisschen vorsichtiger. Wir sagen dir Bescheid, wenn das Ding durch ist. Und ich habe gleich die meisten neuen Hits für dich. Clock Clock, Out of the Dark, außerdem der Sommerhit 2026. Shakira und Bonaboy, Die Die, bleib bei mir.
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0: Na, das sieht doch richtig gut aus. Aktuelle Werte haben wir jetzt in Leipzig 23, in Chemnitz auch 23 Grad. In Dresden stehen wir schon bei 24 Grad. Bis zu 26 kriegen wir maximal und bis zum Feierabend nachher überall richtig viel Sonne. Heute schön spätsommerlich. Morgen geht's auch erst wieder sommerlich rein in den Freitag, aber zum Nachmittag hin zieht sich das dann wieder zu und zum Abend sind dann auch wieder die Regenschauer am Freistart. 23 Grad kriegen wir maximal.
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0: 13.32 Uhr, jetzt 33, 3 Minuten nach halb 2 ist es. Wir gucken nochmal fix rüber auf die B169. Döbeln Richtung Elsterwerda zwischen Lichtensee und Heidehäuser. In beiden Richtungen haben wir hier Personen auf der Fahrbahn.
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0: In Krottendorf stehen sie. Annaberger Straße, Dresden die Hechtstraße. Hat Nadine nochmal gemeldet, danke dir. Und auf der B176 stehen sie in Grotsch Richtung Borna. In Höhe Neukieritsch aus dem grauen Caddy wird geblitzt. Hast du noch was? Staus oder Blitzer? Her damit. 0800 50 5 mal die 9 oder schick eine WhatsApp. Nummer dafür findest du auf energy.de/sachsen. Dein nächstes Energy Sachsen Verkehrsupdate. Kommt hier sofort rein, wenn's kracht.
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Artemis, I Like the Way You Kiss Me, hier ist Energy Sachsen mit ganz viel Hitmusik only im Job. Niki am Start für Wiki at Work. Ja, die meisten aus dem Freistaat, die haben den Sommerurli ja schon wieder hinter sich. Jetzt irgendwie durchhalten bis zum nächsten Urlaub. Hab ganz viel nice Mucke, das hilft da schon irgendwie gut hin. 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Und den ersten, den checken wir jetzt zusammen aus. Kommt direkt aus dem UK rüber. Das ist Flo.

0: Johnny Fodera, Think About Us, Energy Sachsen, deine Nummer 1 für die meisten neuen Hits. Damit schicke ich dich gleich rüber in Richtung Feierabend. Viel Spaß, denn mit Nando ab 14 Uhr hat für dich ein Klassiker von Katy Perry dabei. Warum der gerade bei TikTok durch die Decke geht und was die ein oder andere krasse Beziehungskiste damit zu tun hat, das droppt er dir gleich. Außerdem der neue von Calvin Harris, Satisfy am Start, bleib dran.
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15: Schnapp dir deine Friends und zockt ein paar Billard-Matches gegeneinander. In der Groove Station in Dresden findet ab 20 Uhr der Billard- und Barabend statt. Hier testest du die Bargame-Skills deiner Friends oder machst dir bei ein paar Getränken einen ganz entspannten Donnerstagabend, der dir in jedem Fall in Erinnerung bleiben wird.
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0: Kurz vor zwei ist es.
17: Ich bin Silas, hallo. Sachsens Wohnungsverbände sehen Nachsteuerungsbedarf bei der Wärmewende. Die Befürchtung, Investitionen in den Klimaschutz könnten durch neue und bestehende Regeln gebremst werden. Unter anderem geht es um schwer kalkulierbare Kosten und den großen Aufwand durch den CO2-Preis. Mirjam Philipp vom Verband der Wohnungsgenossenschaften.
18: Der Vermieter muss erstmal den CO2-Ausstoß des Gebäudes ausrechnen, das Gebäude in einer bestimmten Stufe zuordnen, den Vermieteranteil von den umlagefähigen Kosten abziehen und so weiter. Da sind fröhliche Reigen an Kompliziertheiten, die sich auf die Abrechnung beziehen.
17: Im sächsischen Elbtal hat etwas früher als üblich die Weinlese begonnen. Die Aussichten fürs Weinjahr 2026 sehen schon mal gut aus. Sonne und genügend Regen sind den Winzern entgegengekommen, heißt es etwa von Schloss Wackerbad bei Dresden. Los geht's mit den Rebsorten Solaris und dem Goldriesling. Immer weniger Azubis sind mit ihrer Ausbildung zufrieden. Wie eine Studie des Deutschen Gewerkschaftsbunds zeigt, sind es nur rund 2/3. Viele Azubis klagen über Überstunden und dass sie oft Aufgaben übernehmen müssen, die nichts mit der eigentlichen Ausbildung zu tun haben. Und jetzt die News aus deiner Ecke mit Lisa.
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19: Mehr Platz und modernere Züge. Darauf können sich Bahnpassagiere zwischen Dresden, Leipzig und Brandenburg freuen. Der Verkehrsverbund Ostsachsen und die Bahn haben jetzt den neuen Vertrag ab Dezember besiegelt. Zum Netz gehören die Strecken von Dresden nach Leipzig, Hoyerswerda und Cottbus. Fürs kommende Jahr ist die Finanzierung sicher. VVO-Sprecher Christian Schlemper sagt aber:
20: Aufgrund der gestiegenen Kosten für die Infrastruktur ist hier die Finanzierungslage für die Zukunft unsicher. Da sind wir aber optimistisch, dass es hier zwischen den Ländern und dem Bund noch eine Verhandlungslösung gibt und wir die Strecken dann dauerhaft so fahren können, wie wir sie jetzt bestellt haben.
19: Die Budapester Brücke in Dresden ist ab Montag wieder offen. Der Belastungstest vergangene Woche hat gezeigt, dass die neuen Notstützen die Brücke zuverlässig tragen. Die Richtung ist aber weiterhin nur eine Spur offen. Schwere Laster dürfen nicht über die Brücke fahren. Hitze und Trockenheit setzen unseren Stadtbäumen zu. Umso wichtiger, dass sie regelmäßig kontrolliert werden. Dresdens Grünpfleger müssen dieses Jahr an schätzungsweise 5.000 bis 10.000 Bäume ran. Sie schneiden zum Beispiel die Kronen zurecht, damit keine Äste runterfallen. Insgesamt gibt es hier mehr als 100.000 Stadtbäume.
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0: Boah, das ist schon eine richtig geile Motivation, jetzt in Richtung Feierabend zu kommen. Es wird heute wieder richtig schön sommerlich. Bis zu 26 Grad maximal und richtig viel Sonne. Bisschen warm haben wir schon. 25 Grad in Dresden, 24 in Chemnitz und 23 hast du in Leipzig. Morgen starten wir auch erstmal wieder richtig schön sommerlich in den Freitag. Das zieht dann aber zum Nachmittag hinzu und dann kommen die Schauer auch wieder zurück. Das Ganze bei 23 Grad maximal.
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0: 14:01 Uhr, wir gehen rüber auf die A72, Chemnitz Richtung Zwickau und da ist ja diese leidige Baustelle im Kreuz Chemnitz. Die wird uns hier Minimum noch bis Ende Oktober begleiten und da stehst du drin zwischen dem Kreuz Chemnitz und Stolberg Nord. 5 Kilometer Passierdauer habe ich eben gecheckt, hier stehen wir bei einer satten halben Stunde, die du mehr brauchst. Achtung, hier haben wir noch einen Liegenbleiber in Höhe Rother, da ist ein LKW im Baustellenbereich liegen geblieben.
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0: In Dölzig stehen sie, Frankenheimer Straße, David gerade gemeldet, danke dir. In Krottendorf stehen sie, Annaberger Straße und in Dresden auf der Hechtstraße. Hast du noch was? Staus oder Blitzer? Her damit, 0800 50 5 mal die 9 oder schick eine WhatsApp. Nummer dafür findest du auf energy.de/Sachsen. Dein nächstes Energy Sachsen Verkehrsupdate kommt sofort rein, wenn's kracht.
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15: Ey, Vize Friday oder was? Na, da bist du ja schon wieder ganz nah dran am Wochenende und der Feierabend, der ist hoffentlich auch gleich da. Vielleicht bist du auch schon mittendrin. Na dann Glückwunsch, falls du noch ein bisschen ran musst an der Maloche. Keine Sorge, ich bin bei dir. Ich hau dir weiter Hit Music Only rein in die Playlist. Da starten wir jetzt ganz entspannt, ganz smooth, ganz smart rein mit Bebe Rexha und Faithless, New Religion.
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Happy Donnerstag dir mit Energy Sachsen und Hit Music Only. Ey, wir leben wirklich in der Future, ne? Vor allem hier im Freistaat. In Sachsen entsteht nämlich das erste vollautomatische Roboter-Restaurant in Leipzig. Im Hauptbahnhof soll so ein Ding kommen. Robins heißt das Ding, da gibt es Roboterarme, die dann die Zutaten nehmen, abwiegen und dann kochen. Und bis zu 100 Gerichte können die angeblich pro Stunde machen. Und bestellen kannst du da per App oder Terminal. Es soll trotzdem noch immer eine Person mit am Start sein, die dann irgendwie Zutaten nachfüllt oder sich um irgendwelche Probleme kümmert. Aber es entsteht das ganze Ding. Zwischen 7 und 12 Euro kostet da eine Portion, die du dir bestellst. Und sowas Ähnliches gibt es ja schon in Leipzig. Da gibt es den Roboter am Toto, der Kaffee serviert. Und der kriegt jetzt quasi große Brüder. Ein ganzes Restaurant entsteht im Leipziger Hauptbahnhof. Am 16. September soll das Ding öffnen. Wenn es cool ist, ist das eine Sache, da könnte man am Bahnhof mal Stopp machen und sich da mal servieren lassen. Von Robotas, hä? Das ist ja wirklich Cyberpunk-mäßig. Naja, wir machen jetzt hier noch ein bisschen klassisch Handarbeit, beziehungsweise haben das Calvin Harris und Jesse gemacht. Die haben nämlich einen neuen Hit rausgehauen. Satisfy kriegst du hier bei Energy Sachsen, die meisten neuen Hits.

Tampa City bei Energy Sachsen. Du, zwei Sachen. Vielleicht sogar drei. Erstens, Hit Music Only kriegst du hier. Ist ja klar. Kurz vorm Feierabend. Die zweite Sache, du hast es schon mal bis zum Donnerstag geschafft. Das ist ja auch schon mal richtig geil. Und die dritte Sache, Katy Perry hat vor ungefähr, ja, so 16 Jahren einen Hit rausgebracht. Dead One That Got Away. Der ging richtig flott nach vorne. Der war richtig nice. Und der ist jetzt wieder am Start durch TikTok und Instagram. Da läuft nämlich gerade ein Trend mit dem Hit, wo die Leute sich irgendwelche Horrorgeschichten aus irgendwelchen Beziehungen erzählen und das dann posten. Kannst du dir mal geben. Und der taucht gerade überall wieder auf. Deswegen dachten wir uns, den brauchst du auf die Ohren jetzt im Hitsommer.

0: Auf entspannt sliden wir hier durch deinen Donnerstagnachmittag mit Energy Sachsen und Hit Music Only. Gar kein Problem. Den neuesten Hit von Topic und Becky G knall ich dir gleich rein. Sorry Papi heißt er. Und davor hörst du noch Fastboy mit Beautiful Life. Bleib dran!
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5: Viele Wolken gibt's heute Mittag, aber es bleibt trocken. Bis zum Abend ändert sich da nicht viel. Die Höchstwerte liegen zwischen 24 und 26 Grad. Morgen erst noch recht sonnig, später ziehen viele Wolken rein und ab dem Nachmittag kommt im Erzgebirge Regen dazu, maximal wieder 26 Grad.
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5: Auf der A72 Leipzig Richtung Chemnitz steht in Höhe Rötha im Baustellenbereich ein kaputtes Auto. Es staut sich auf 2 Kilometern. Geblitzt wird in Dölzig auf der Frankenheimer Straße beidseitig. Es blitzt auch in Krottendorf auf der Annaberger Straße in beiden Richtungen. Und auf der B176 Kreuz Richtung Borna in Höhe Neukieritsch aus einem grauen Caddy. Melde auch du uns Staus und Blitzer unter 0800 50 5 mal die 9.
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0: mach ganz entspannt hier auf dem Donnerstag mit Energy Sachsen und Hit Music Only und klär dir noch ein richtig nices, neues, frisches Album.
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0: A-Pop ist nämlich das neue Album von Tyler. Sie ist geboren in Südafrika und mixt Genres miteinander. R&B-Sounds, Amapiano, Afrobeats und noch mehr. Geht da richtig nice miteinander, ineinander über in ihren Tracks und raus kommt wirklich so ein richtig fresher, smoother Sound. Und mit A-Pop im neuesten Album kriegst du 14 saubere Hits.

das klingt doch ganz wunderbar. Schnappst dir A-Pop frisch aus der Presse auf energy.de/Sachsen einfach anmelden und A-Pop mit nach Hause nehmen. Und spätestens bei dem Hit hier bist du aber sowas von am Start. Is It habe ich jetzt drin für dich in der Playlist. Absolut kranker Beat. Da kannst du Hüfte shaken zu. Ist gut fürs Würzelschack.

End of Beginning bei Energy Sachsen. Hit Music Only auf dem Donnerstagnachmittag. Ganz viel davon habe ich hier für dich parat. Und jetzt nochmal eins zum Wegträumen. Da kannst du dich mal ein bisschen fallen lassen, mal loslassen, die letzten To-Dos auf der Arbeit und nochmal kurz wegträumen in den kleinen Sommerurlaub. Mit Sorry Puppies, der neueste Hit von Topic und Becky G, hast du nämlich dann, sobald du die Augen schließt und das Ding hörst, einen Cocktail in der Hand und chillst an der Strandbar, guckst aufs Wasser, deine Augen werden lash, du bist ganz entspannt. Jetzt nochmal für ein paar Minütchen kannst du dich entspannen. Das ist Sorry Puppy von Topic und Becky G. Hier bei Energy Sachsen, die meisten neuen Hits.

0: Weiter, immer weiter Richtung Feierabend mit Energy Sachsen. Die meisten Hits, die meiste Musik. Katy Perry hat einen neuen Hit draußen. Watch It Burn, absoluter Kracher. Den hau ich dir gleich rein. Hörst du gleich und davor noch auch einer meiner Favorites aktuell. Harry Styles mit American Girls. Auf entspannt zum Reinkommen. Bleib dran.
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0: In Dresden stimmst du dich heute schon mal aufs Weekend ein und genießt deinen wohlverdienten Feierabend. In der Saloppe ist ab 17 Uhr Botanic Beats Afterwork angesagt. Da warten Elektromucke, kühle Drinks und Streetfood auf dich. Also schnapp dir deine Friends und beeilt euch, denn bis 21 Uhr ist der Eintritt for free. Ich wünsche dir viel Spaß.
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13: Ich bin Silas, hallo. Etwas früher als üblich hat im sächsischen Elbtal die Weinlese begonnen. Die Witterung ist den Winzern dieses Jahr eher entgegengekommen. Es war warm und hat genug geregnet, heißt es etwa von Schloss Wackerbad bei Dresden. Die Reben sehen gut aus, sagte uns Weinbauleiter Till Neumeister.
14: Wir starten jetzt mit der sozusagen ganz frühreifen Rebsorte Solaris für unseren Federweißen. Und dann haben wir natürlich auch unsere sächsische Spezialität, den Goldriesling. Also auch eine ganz frühreife Rebsorte, mit der wir jetzt auch starten für den Stillwein.
13: Gutachter haben im vergangenen Jahr fast 3.100 schwere Behandlungsfehler bei Ärzten festgestellt. Bei knapp 100 Patienten endeten sie tödlich, so der medizinische Dienst der Krankenkassen. Außerdem gab es 150 sogenannte Never-Events, in denen etwa Patienten vor einer OP verwechselt wurden. Ein rumänischer Kampfjet hat eine mit Sprengstoff beladene Seedrohne zerstört. Sie sei mehrere hundert Meter von einem rumänischen Gasfeld im Schwarzen Meer entfernt getroffen worden, heißt es von der Regierung in Bukarest. Wer die Drohne losgeschickt hat, ist bislang unklar. Und jetzt die News aus deiner Ecke mit Lisa.
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15: Wie in Zukunft geheizt wird? Für Sachsens Wohnungsverbände bleibt das ein Schwerpunktthema. Sie fürchten kaum kalkulierbare Energiekosten und jede Menge Papierkram. Investitionen in die klimafreundliche Wärmeversorgung könnten so eher gebremst werden. Neben dem CO2-Preis geht es um die neuen Modernisierungsregeln für Heizungen. Florian Gressler vom Verband der kommunalen Unternehmen sagt dazu:
16: alle die Wärmeversorgung brauchen und dafür Entscheidungen treffen müssen, haben wieder mehr Wahlfreiheit. Das finden wir insgesamt richtig. Allerdings, wir brauchen viel mehr Angebot bei diesen grünen Brennstoffen bezüglich der Bürokratie, die entsteht. Das führt zu massiven zusätzlichen Aufwand.
15: In Sebnitz hat ein Mann viel Geld an Betrüger verloren. Der 54-Jährige war von einem falschen Bankmitarbeiter angerufen worden, wegen angeblicher Probleme mit seinem Anlagedepot. Der Sebnitzer gab daraufhin seine Kontozugänge raus. Als er später bei seiner Bank nachhakte, waren rund 46.000 Euro weg. Das Schonergrundbad in Dresden ist Deutschlands beliebtestes Freibad. Der Reiseveranstalter Fitreisen hat dafür über 200.000 Google-Bewertungen von hunderten Freibädern ausgewertet. Für das Schonergrundbad ist es die dritte Auszeichnung in Folge. Die Stadt plant dieses Jahr einen Zuschuss von mehr als 100.000 Euro.
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18: Viele Wolken gibt's heute Nachmittag, aber es bleibt trocken. Dazu werden es so 24 bis 26 Grad und das hält sich bis zum Abend ziemlich ähnlich. Morgen kommt erst noch ein freundlicher Start, später ziehen mehr Wolken rein und ab dem Nachmittag kann es vereinzelt Regen geben, vor allem im Erzgebirge und in der Oberlausitz maximal 26 Grad.
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18: 2 Kilometer Stau auf der A72, Zwickau Richtung Plauen, zwischen Zwickau Ost und Zwickau West. Und 3 Kilometer Stop and Go auf der A72, Zwickau Richtung Chemnitz, zwischen Chemnitz Süd und dem Kreuz Chemnitz. Geblitzt wird in Dölzig auf der Frankenheimer Straße beidseitig. Ein Blitzer steht auch in Krottendorf auf der Annaberger Straße in beiden Richtungen. Und auf der B176 Kreuz Richtung Borna in Höhe Neukieritsch aus einem grauen Caddy. Melde auch du uns Staus und Blitzer unter 0800 50 5 mal die 9.
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0: Na, bist du heute ein bisschen verballert reingestartet in den Tag? Du, kein Problem. Mit Hit Music Only mache ich dich wieder ein bisschen gerade zum Nachmittag und dann hakst du noch deine letzten To-Dos ab und dann geht's rein in den vorletzten Feierabend der Woche. Das wird super und dann ganz entspannt morgen Freitag noch weggruppen. Und dann ist Wochenende, wa? Jetzt auch einen ganz entspannten Hit habe ich hier für dich parat, direkt zum Reinstarten nach 15 Uhr. Harry Styles ist am Stiesel mit American Girls. Schöner Song. Happy Donnerstag.
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0: einen spannenden Donnerstag, das wünsche ich mir für dich. Energy Sachsen hast du angemacht, die meisten Hits, die meiste Musik kriegst du rein und ich habe einen Tipp für dich. Ja, doch, das Wetter, es ist mal so jetzt die letzten Tage, heute wieder ein bisschen mehr Sonne, aber trotzdem. Und du kannst dich aber einfach an deine Playstation oder deinen PC oder deinen Xbox setzen und dich in die Karibik träumen. Es gibt da nämlich ein richtig nices neues Game, perfekt für deinen Hitsommer.
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0: Ei, ihr Landratten. Kennt ihr die Legende vom Piraten Edward Kenway?
3: Edward, die Freibeuterei. Ist das gefährlich?
4: Der wäre ja sonst nicht so gut bezahlt.
0: Ja, und auf der Jagd nach Schätzen hat er sich einen Namen gemacht in der ganzen Karibik und ist nebenbei auch noch in so einen alten Konflikt zwischen Templern und Assassinen reingestolpert.

0: Pirat.
1: Was ist denn hier los?
0: Na, so einiges. Du spielst die Geschichte vom Piraten Edward Kenway in Assassin's Creed Black Flag Resynced. Das Spiel gab's schon mal vor über 10 Jahren und Ubisoft hat das jetzt nochmal neu aufgelegt. Setz die Segel in Kuba, fahr mit deinem Schiff übers Meer. Es gibt dir richtig Urlaubsfeelings. Hier, deine Mannschaft, die singt sogar ein paar Shanties nebenbei. Und dann wird gemeutert, was das Zeug hält. Die Schiffskämpfe, die machen Spaß. Zwischendurch gehst du dann wieder an Land, erledigst Missionen schleichend oder einfach offensiv rein in den Kampf. Schön schnetzeln!
2: Bei Gott, da haben wir dem Tod nochmal ein Schnippchen geschlagen.
0: Das Ganze gibt's natürlich in der frischen Optik. Die Karibik hat hier wirklich noch nie besser ausgesehen. Große Städte wie Havanna oder Nassau kannst du dazu auch noch nahtlos in der Open World erkunden.
3: Bei Gott, was sehen meine trüben Augen? Komm her, trink mit uns!
0: Schnapp dir das Game. Für um die 60 Euro gibt's für PC und auch die Konsolen und erlebt einfach eins der besten Piratenabenteuer, die es da draußen gibt auf hoher See.
4: Das hat sich gelohnt. Zeit zu verschwenden.
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0: Na, viel Spaß auf dem Schiff, ne? Und jetzt für dich, Katy Perry ist drin hier mit ihrem allerneuesten Hit Watch It Burn. Hier bei Energy Sachsen, Hit Music Only. 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

Two Colors hier bei Energy Sachsen. Die meisten und Hits, die meiste Musik kriegst rein in die Playlist auf den Donnerstag, damit du einen entspannten Donnerstag hast. 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Besser geht's ja gar nicht. Doch, es geht noch besser. Mit Michael Schulte, jetzt hier in der Energy Sachsen Playlist, ist am Start für dich. Komm gut weiter Richtung Feierabend. Es ist schon Donnerstag, du hast es doch bald geschafft.

0: Energy Sachsen ist an. Die meisten und Hits, die meiste Musik kriegst du hier. Komm gut weiter Richtung Feierabend. Gleich gibt's noch mal ein paar mehr Hits auf die Ohren. Haha.
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0: Es ist Donnerstagnachmittag. Du bist auf dem besten Weg rein in den Feierabend. Ich bin am Start für dich. Energy Sachsen ist an. Hit Music Only kriegst du rein. Gleich den neuesten Hit von The Bowser, Magnetic. Ein super Smasher im Hitstream ist drin. Cat's Eye haben einen Hutti-Frutti hier draußen. Der, auf den kannst du gespannt sein. Der knallt dir gleich wirklich das Lätzchen weg. Und davor hörst du noch Tame Impala und Jenny mit Dracula im Jenny-Remix. Bleib dran!
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15: Viele Wolken gibt's heute Nachmittag, aber es bleibt trocken. Dazu werden es so 24 bis 26 Grad. Und das hält sich bis zum Abend ziemlich ähnlich. Morgen kommt erst noch ein freundlicher Start, später ziehen mehr Wolken rein und ab dem Nachmittag kann es vereinzelt Regen geben, vor allem im Erzgebirge und in der Oberlausitz maximal 26 Grad.
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15: Auf der A9 Berlin Richtung Halle-Leipzig, Vorsicht, zwischen dem Rastplatz Kapellenberg West und Wiedemar liegen Reifenteile auf der Straße. Auf der A4 Chemnitz Richtung Erfurt steht zwischen Limbach-Oberfrohna und Glauchau-Ost ein kaputtes Auto. Auf der A72 Plauen Richtung Chemnitz liegen zwischen Zwickau-Ost und Hartenstein auch Reifenteile auf der Straße. Es stockt auf der A72 Zwickau Richtung Plauen zwischen Zwickau-Ost und Zwickau-West auf 2 Kilometern und in der Gegenrichtung staut es sich zwischen Zwickau-Ost und Hartenstein. 3 Kilometer Stau sind es auf der A72 Zwickau Richtung Chemnitz zwischen Chemnitz-Süd und dem Kreuz Chemnitz. Die S293 Werdau-Aich ist zwischen Stenn und Oberplanitz nach einem Unfall gesperrt. Und auf der Teplitzer Straße, zwischen der Kaspar-David-Friedrich-Straße und der Lockwitzer Straße, findet ein Feuerwehreinsatz statt. Geblitzt wird in Dölzig auf der Frankenheimer Straße beidseitig und ein Blitzer steht auch in Krottendorf auf der Annaberger Straße in beiden Richtungen. Melde auch du uns Staus und Blitzer unter 0800 50 5 mal die 9.
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0: Rose und Bruno Mars bei Energy Sachsen, Hit Music Only auf dem Donnerstag und es gibt schon wieder einen frischen Hit, der gerade richtig durch die Decke kracht. Obacht!
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0: Welche Hits gehen gerade ab? Ich check's aus für dich everyday im Energy Sachsen Hitstream und heute mit Cat's Eye. Die sind mit dabei. Cat's Eye ist eine Girl Group, gegründet in Los Angeles. 6 Girls stellen worldwide gerade die Popwelt auf den Kopf. Ihr neuester Hit, der ist richtig wild. Hutti Frutti heißt der. Das Musikvideo musst du dir unbedingt mal reinfahren. Das ist nämlich eine ganz wilde Mischung aus Underground Party und Karneval in Brasilien. Und das Video zu Hutti Frutti ist erst seit ein paar Tagen draußen und hat einfach schon über 25 Millionen Klicks. Was geht denn, Alter? Der geht auf jeden Fall sehr hart nach vorne. Da flattert dir direkt jetzt mal das Lätzchen weg auf den Donnerstag. Hutti Frutti von Cat's Eye. Jetzt hier für dich im Energy Sachsen Hitstream. Turn up!
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sag ja, ist ein Banger. Cat's Eye mit Hootie Fruity war das hier im Energy Sachsen Hitstream. Geht gerade ab auf YouTube, hat schon über 25 Millionen Klicks. Wildes Brett. Machen wir ein bisschen entspannter weiter jetzt mit Kygo, Khalid und Griffin. Save My Love. Hier bei Energy Sachsen. Hit Music Only. Schönen Donnerstag.

Sarah Larsen bei Energy Sachsen. Weiter geht's hier mit Hit Music Only. Weiter rein Richtung Feierabend. Deswegen lass dich nicht stressen, lass dich nicht abfacken. Es ist Donnerstag. Da kriegst du von mir jetzt nochmal einen ganz entspannten Hit von The Bowser. Die haben nämlich einen ganz neuen draußen. Mit Magnetic heißt der. Und da muss ich sagen, aktuell ist das einer meiner Favorite Hits hier in der Playlist, weil der so schön sommerlich daherkommt und so ein bisschen nochmal 110% Hit-Sommer-Vibes, die können wir ja gerade aktuell alle gebrauchen, würde ich sagen. Deswegen jetzt hier für dich Magnetic, der neueste Hit von The Bowser bei Energy Sachsen. 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

0: Der Vize-Freitag, fast geschafft mit Energy Sachsen und Hit Music Only. Geht's nochmal richtig schnell. Ariana Grande hau ich dir gleich rein. Neuen Hit hat sie draußen. Hate That I Made You Love Me heißt er. So nice. Und davor hörst du noch Taylor Swift mit Up A Light. Wir haben ein volles Programm. Bleib dran.
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10: Ultra spannend startest du heute in Dresden. Bei den Filmnächten am Elbufer läuft nämlich Disclosure Day. Im Film geht's um eine Fernsehmeteorologin, die live während eines TV-Auftritts von einem unerklärlichen Phänomen heimgesucht wird. Was die Behörden und Außerirdische damit zu tun haben, das erfährst du heute um 21 Uhr am Elbufer. Schönen Filmabend dir.
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12: Ich bin Silas, hallo. Die Winzer im Dresdner Elbtal erwarten ein gutes Weinjahr. Auf Schloss Wackerbarth bei Dresden hat die Lese jetzt etwas früher als üblich begonnen. Los geht's mit den Rebsorten Solaris und dem Goldriesling. Das Wetter hat bislang mitgespielt. Es war warm und hat genug geregnet. Weinbauleiter Till Neumeister sagte uns,
13: dass jetzt gerade zu Lesestart mit den frühreifen Rebsorten schon eine ganz gute Prognose machbar ist. Also da sehen die Trauben wirklich toll aus, sind schön gesund. Aber unsere Lese streckt sich ungefähr so 6-7 Wochen lang und da kommt es natürlich gerade im September auch noch drauf an, wie die Witterung mitspielt. Aber wir gehen erstmal mit einem positiven Grundgefühl jetzt in den Start der Weinlese.
12: Ob in der Pflege, der Gastronomie oder auf dem Bau, in Sachsen arbeiten immer mehr Menschen aus anderen Ländern. Über 150.000 hatten letztes Jahr einen sozialversicherungspflichtigen Job, rund 8.000 mehr als 2024, so das Statistische Landesamt. Besonders groß ist der Anteil zum Beispiel im Landkreis Görlitz an der Grenze zu Polen. Die Bundesanwaltschaft ermittelt gegen einen jungen Mann aus Rheinland-Pfalz. Er soll Chef einer rechtsextremen Terrorgruppe und einer Gruppe von Online-Sadisten gewesen sein. Mit anderen soll er etwa einen Jungen in Russland dazu gebracht haben, ein anderes Kind zu erstechen. Im März wurde er festgenommen. Und jetzt die News aus deiner Ecke mit Lisa.
11: Für Dresden und die Lausitz.
14: Schwer kalkulierbare Energiekosten und jede Menge Bürokratie. Das fürchten Sachsens Wohnungsverbände mit Blick auf die Wärmewende. In erster Linie geht es da um den künftigen CO2-Preis und die Modernisierungsregeln für Heizungen. Beim Umstieg auf Fernwärme fordern die Unternehmen verlässliche Hilfe vom Staat. Alexander Müller vom Verband der Wohnungswirtschaft.
15: Alles, was sich hier preislich abspielt, hat direkte Auswirkungen auf uns oder die Mieter. Das ist nicht nur der Preis alleine, der Grundpreis, sondern eben doch Investitionen, die sich niederschlagen, die CO2-Kosten. Das alles hat Einfluss auf den Fernwärmepreis und muss letztendlich vom Mieter getragen werden.
14: Erleichterung fürs Dresdner Verkehrsnetz. Die Budapester Brücke ist ab Montag wieder offen, zumindest für Autos, Linienbusse und kleinere Laster. Die Zusatzpfeiler reichen aus, um die marode Brücke zu tragen. Das hat der Belastungstest in der vergangenen Woche ergeben. Die Richtung ist aber weiterhin nur eine Spur offen. Das Glasfasernetz in der sächsischen Schweiz wird ausgebaut. Dabei tun sich jetzt unerwartete Probleme auf. Viele Häuser im Landkreis haben keine amtliche Hausnummer. Das betrifft vor allem Höfe und Grundstücke mit mehreren Häusern. Für den Anschluss braucht es aber eine eigene Nummer. Sie kann bei der jeweiligen Kommune beantragt werden.
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10: Viele Wolken gibt es heute Nachmittag, aber es bleibt trocken. Dazu werden es so 24 bis 26 Grad und das hält sich bis zum Abend ziemlich ähnlich. Morgen kommt erst noch ein freundlicher Start, später ziehen mehr Wolken rein und ab dem Nachmittag kann es vereinzelt Regen geben, vor allem im Erzgebirge und in der Oberlausitz maximal 26 Grad.
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10: Auf der A14 Nossen Richtung Leipzig. Achtung, in Höhe Mutschen liegen Reifenteile auf der Autobahn. Auf der A14 Leipzig Richtung Halle liegt zwischen Leipzig Nord und Schkeuditz ein Plastikteil auf der Straße. Auf der A4 Dresden Richtung Chemnitz ist in der Auffahrt Chemnitz-Glöser ein Pannenauto. Auf der A4 Chemnitz Richtung Erfurt steht zwischen Limbach-Oberfrohna und Glauchau-Ost ein kaputtes Auto. Auf der A72 Plauen Richtung Chemnitz liegen zwischen Zwickau-Ost und Hartenstein Reifenteile auf der Straße. Es staut sich auf der A72 Chemnitz Richtung Zwickau zwischen dem Kreuz Chemnitz und Stolberg Nord auf 5 Kilometern und in der Gegenrichtung zwischen Chemnitz Süd und dem Kreuz Chemnitz auf 3 Kilometern. Geblitzt wird in Dölzig auf der Frankenheimer Straße beidseitig und ein Blitzer steht auch in Krottendorf auf der Annaberger Straße in beiden Richtungen. Melde auch du uns Staus und Blitzer unter 0800 50 5 mal die 9.
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20: Oh, die Augen sind schon ganz trocken von der Bildschirmglotzerei. Du bist feierabendreif? Ey, dann mach Feierabend. Ich erlaub's dir. Let's go. Falls du doch noch ein bisschen musst, na gut, okay. Hältst du weiter schön durch. Ich versorg dich mit Hits. Und dann geht der Nachmittag aber ganz schnell rum und dann ist der Feierabend auch da. Und dann kriegst du jetzt noch einen schönen Hit rein hier. Taylor Swift mit Opelite und dann Big Steps Richtung Feierabend. Wir ziehen durch.
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Oh, Patsche, 207, hier bei Energy Sachsen. Hit Music Only kriegst du rein auf den Donnerstagnachmittag. Und jetzt neuen Hit von Ariana Grande. Die ist ja gerade auf Tour, feiert gerade ihren Abschluss in London. 10 Konzerte gibt sie da insgesamt. Und dann ist erstmal Schluss. Sie nimmt sich erstmal eine ordentliche Pause. Das hatte sie bereits vorher schon angekündigt. Deswegen nochmal so viele Konzerte in London. Da sind viele Fans natürlich traurig. Ich sage, Ariana Grande, da wurde viel gearbeitet in den letzten Jahren. In Filmen wurde mitgespielt, bei Wicked und so. Jetzt die Tour, neues Album. Da muss man sagen, da kann man sich auch mal eine ordentliche Pause gönnen. Sollten wir doch alle vielleicht viel öfter mal machen. Einfach mal ein bisschen chillen, würde ich sagen. Kleiner Chillbefehl geht raus an den Freistaat. Von mir entscheide ich jetzt einfach mal so. Ansonsten komm gut weiter aufs Gehöft. Ariana Grande ist jetzt hier für dich am Start mit dem neuesten Hit Hate. Did I Made You Love Me. 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

Avicii bei Energy Sachsen. Das hast du an hier, den Sender. Hit Music Only kriegst du auf die Ohren und in deinen Ohren stecken vielleicht manchmal ja so AirPods drin. Die beliebten kabellosen Kopfhörer oder Ohrhörer besser gesagt von Apple und bekommen die jetzt vielleicht bald ein Upgrade mit einer Kamera. Kamera in den AirPods drin, kann das sein? Es ist nämlich was geleakt worden von Apple. Da gab es so ein Video, da ist so ein Typ zu sehen, der hat so AirPods drin, die sind unten ein bisschen dicker und der hält so ein Buch vor die Kamera und dann sagt irgendwie so eine Stimme, hey, gefällt dir das Buch, willst du das vielleicht für später mal speichern, dann sag das jetzt und dann speichere ich das für dich ab, als Notiz oder was oder irgendwie so und dann wird das abgespeichert und das bedeutet, eventuell droppt Apple wirklich AirPods mit einer Kamera, die dann gekoppelt sind an die Apple KI, also an Siri und dann kannst du der Kurzbefehle geben, die irgendwie deine Umgebung betreffen, hier, toller Satz, speicher den mal für später, google mal diesen Schrank, was das für eine Farbe, also die AirPods sollen so eine AI-Integration bekommen. Darüber wird gerade heftig spekuliert aufgrund dieser Leaks. Ich möchte Ohrhörer haben, die einfach nur Ohrhörer sind. Ich habe eigentlich nicht so Bock, dass da jetzt noch eine Kamera drin ist und nochmal irgendwie alles mitfilmt. Die großen Konzerne haben doch genug Daten von mir. Weiß ich nicht. Aber an sich vielleicht dann auch eine coole Funktion. Mal gucken, wenn es soweit ist, wann das Zeug rauskommt. Die AirPods mit der Kamera, mit den Kameras, was die dann vielleicht noch so können. Vielleicht lohnt es sich ja doch. I don't know. Dermot Kennedy, den kriegst du jetzt hier rein. Es geht weiter hier Richtung Feierabend bei Energy Sachsen mit Hit Music Only. Mach, wie du schaffst. Well,

0: Happy Donnerstagnachmittag. Mach, wie du schaffst mit Energy Sachsen und Hit Music Only auf ganz entspannt. One Republic hau ich dir gleich rein. Die haben einen neuen Hit raus, Need Your Love. Und davor hörst du noch Mikey's Mind mit Papa Ute im Afro Soul Remix. Bleib dran.
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6: Viele Wolken gibt es heute Nachmittag, aber es bleibt trocken. Dazu werden es so 24 bis 26 Grad und das hält sich bis zum Abend ziemlich ähnlich. Morgen kommt erst noch ein freundlicher Start, später ziehen mehr Wolken rein und ab dem Nachmittag kann es vereinzelt Regen geben, vor allem im Erzgebirge und in der Oberlausitz maximal 26 Grad.
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6: Auf der A4 Dresden Richtung Chemnitz. Achtung, in der Auffahrt Chemnitz-Glöser steht ein Pannenauto. Auf der A14 Nossen Richtung Leipzig liegen in Höhe Mutschen Reifenteile auf der Fahrbahn. Auf der A72 Chemnitz Richtung Leipzig liegt in der Auffahrt Niederfrohna ein Plastikteil auf der Straße. Es staut sich auf der A72 Chemnitz Richtung Zwickau zwischen dem Kreuz Chemnitz und Stolberg Nord auf 5 Kilometern und in der Gegenrichtung zwischen Chemnitz Süd und dem Kreuz Chemnitz auf 3 Kilometern. Und in Leipzig ist die Wolfgang-Heinze-Straße zwischen der Sellnecker Straße und der Auerbach-Straße nach einem Unfall gesperrt. Geblitzt wird in Dölzig auf der Frankenheimer Straße beidseitig und es blitzt auch in Krottendorf auf der Annaberger Straße in beiden Richtungen. Melde auch du uns Staus und Blitzer unter 0800 50 5 mal die 9.
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0: Hosier, hier bei Energy Sachsen auf dem Vize-Freitag. Schönen Nachmittag dir. Und jetzt gibt's nochmal die volle Packung Musik. Schön, Vicky, dass du wieder da bist. Hallo.
1: Hallöchen.
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1: Ja, es geht doch schon wieder um die Liebe. Post Malone ist jetzt wohl frisch verlobt mit seiner Stylistin Christy Lee.
0: Wow.
1: Und das ist wohl auch der zweite Versuch. Im Sommer letzten Jahr haben sie sich nämlich eigentlich getrennt und jetzt versuchen sie es nochmal.
0: Mit seiner Stylistin zusammen sein. Also wird ja noch krassere Fits vielleicht rocken, als er
1: ja, vielleicht. Und man ist sich ja da vielleicht auch sehr nah. Kann ich schon verstehen,
0: maybe,
1: dass es da knistert. Sarah Larson hat ja jetzt so ein bisschen Kritik bekommen für ihre Ticketpreise. Das war den Fans einfach zu teuer. Jetzt gibt's noch mehr Kritik an der Sängerin. Und zwar sagen sie, die Konzertvermarktung ist einfach cringe.
0: Okay.
1: Also finde ich auf jeden Fall crazy. Und sie sagt, ey, ganz ehrlich, das ist doch mein Ding, was ich mache. Mein Job. Und da ist nichts peinlich daran. Und ich sag dir, ich unterstütze das auch. Ich finde es cool, dass sie einfach ihr Ding durchzieht.
0: Witzig wäre es, wenn sie jetzt sagen würde, ich mache die Tickets einfach noch teurer.
1: Da habt ihr den Salat. Und die Familienplanung läuft gerade auf Hochtouren bei Dua Lipa und Callum Turner. Die planen gerade, ein Kind zu kriegen.
0: Okay.
1: Frisch verheiratet sind sie auch. Jetzt haben sie Glückwünsche bekommen beim Spazierengehen. Das ist denen irgendwie nicht so geheuer. Das finden sie irgendwie komisch, weil es ist ja ihr Privatleben. Aber ganz ehrlich, dafür stehen sie halt auch irgendwie in der Öffentlichkeit, ne?
0: Ja, das stimmt. Bin gespannt. Das Kind wird vielleicht auch in die Fußstapfen treten. Und eine großartige Sängerin oder ein großartiger Sänger.
1: Mal gucken, vielleicht kriegen wir es auch mal zu Gesicht.
0: Mal gucken.

von Handwrecks bei Energy Sachsen. Schönen Donnerstagnachmittag dir mit Hit Music Only. Und jetzt mit einem guten alten Partykracher, Danza Kuduro. Ja, der ist wieder am Start. 2010 ist er rausgekommen und die ganze Welt hat zu diesem Smasher abgefeiert. Und jetzt feiert er ein richtiges Revival. So ein bisschen schuld daran ist die Königin der Niederlande, Maxima. Die hat nämlich ein Video hochgeladen, bei dem sie zu Danza Kuduro ordentlich abgeht. Der alte Smasher von Lucenzo und Don Omar. Und das Ding ging viral. Und jetzt haben immer mehr Leute diesen Song wieder auf dem Schirm. Diesen absoluten Überhit. Und deswegen feiern wir jetzt hier Good Old Times. Danza Kuduro ist back in der Energy Sachsen Playlist. Kriegst du hier, damit du gut reinstartest mit guter Partylaune in deinen Donnerstagfeierabend. Danza Kuduro, hier ist er.

0: Schön Feierabend hier langsam mal. Energy Sachsen hast du angemacht hier. Hit Music Only habe ich noch ganz viel für dich. Den neuesten Hit von Flo kriegst du gleich rein. Leak It, absoluter R&B-Kracher. Ich mag den sehr. Und davor hörst du noch Samba mit Homewrecker. Bleib dran.
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0: Schnapp dir deine Friends und zockt ein paar Billard-Matches gegeneinander. In der Groove Station in Dresden findet ab 20 Uhr der Billard- und Barabend statt. Hier testest du die Bargame-Skills deiner Friends oder machst dir bei ein paar Getränken einen ganz entspannten Donnerstagabend, der dir in jedem Fall in Erinnerung bleiben wird. Noch mehr Tipps zum Weggehen findest du auf energy.de/Sachsen.
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7: Ich bin Silas, hallo. Im sächsischen Elbtal hat etwas früher als üblich die diesjährige Weinlese begonnen. Schloss Wackerbarth bei Dresden erwartet ein gutes Weinjahr. Das warme Klima kommt den Winzern eher entgegen, sagte uns Weinbauleiter Till Neumeister.
8: Über 70 Rebsorten dürfen hier zu Qualitätswein ausgebaut werden. Und da ist es natürlich so, dass wir frühreife Rebsorten haben, spätreife Rebsorten. Und die klimatischen Veränderungen helfen vor allem diesen ganz spätreifen Rebsorten im Rotweinbereich, dann wirklich auch die Endreife zu erreichen.
7: Los geht's aber mit den frühreifen Rebsorten Solaris und dem Goldriesling. Immer weniger Azubis sind mit ihrer Ausbildung zufrieden. Wie eine Studie des Deutschen Gewerkschaftsbunds zeigt, sind es nur rund 2/3. Viele Azubis klagen über Überstunden und dass sie oft Aufgaben übernehmen müssen, die nichts mit der eigentlichen Ausbildung zu tun haben. Der Waldbrand an der deutsch-belgischen Grenze ist vollständig unter Kontrolle. Das Feuer dürfte sich nun nicht weiter ausbreiten, wenn die Wetterbedingungen so bleiben wie jetzt, heißt es von den Behörden. Rund 350 Einsatzkräfte waren zuletzt noch vor Ort, darunter auch deutsche Feuerwehrleute. Und jetzt die News aus deiner Ecke mit Lisa.
1: Für Dresden und die Lausitz.
9: Wie in Zukunft geheizt wird? Für Sachsens Wohnungsverbände bleibt das ein Schwerpunktthema. Sie fürchten kaum kalkulierbare Energiekosten und jede Menge Papierkram. Investitionen in die klimafreundliche Wärmeversorgung könnten so eher gebremst werden. Neben dem CO2-Preis geht es um die neuen Modernisierungsregeln für Heizungen. Florian Gressler vom Verband der kommunalen Unternehmen sagt dazu:
10: Alle, die Wärmeversorgung brauchen und dafür Entscheidungen treffen müssen, haben wieder mehr Wahlfreiheit. Das finden wir insgesamt richtig. Allerdings, wir brauchen viel mehr Angebot bei diesen grünen Brennstoffen bezüglich der Bürokratie, die entsteht. Das führt zu massiven zusätzlichen Aufwand.
9: In Sebnitz hat ein Mann viel Geld an Betrüger verloren. Der 54-Jährige war von einem falschen Bankmitarbeiter angerufen worden, wegen angeblicher Probleme mit seinem Anlagedepot. Der Sebnitzer gab daraufhin seine Kontozugänge raus. Als er später bei seiner Bank nachhakte, waren rund 46.000 Euro weg. Das Schonagrundbad in Dresden ist Deutschlands beliebtestes Freibad. Der Reiseveranstalter Fitreisen hat dafür über 200.000 Google-Bewertungen von hunderten Freibädern ausgewertet. Für das Schonagrundbad ist es die dritte Auszeichnung in Folge. Die Stadt plant dieses Jahr einen Zuschuss von mehr als 100.000 Euro.
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11: Viele Wolken gibt's gerade am späten Nachmittag, aber es bleibt trocken. Dazu liegen die Höchstwerte bei 24 bis 26 Grad. Morgen erst noch freundlich, später werden die Wolken mehr und vereinzelt kann Regen runterkommen. Vor allem im Erzgebirge und in der Oberlausitz maximal wieder bis 26 Grad.
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11: Auf der A4 Chemnitz Richtung Erfurt, Vorsicht. Zwischen Merane und Schmölln steht ein kaputter LKW auf der rechten Spur. Auf der A72 Chemnitz Richtung Leipzig liegt in der Auffahrt Niederfrohna ein Plastikteil auf der Straße. 3 Kilometer Stau auf der A72 Zwickau Richtung Chemnitz zwischen Chemnitz Süd und dem Kreuz Chemnitz. Geblitzt wird in Dölzig auf der Frankenheimer Straße beidseitig und es blitzt auch in Krottendorf auf der Annaberger Straße in beiden Richtungen. Melde auch du uns Staus und Blitzer unter 0800 50 5 mal die 9.
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0: Der Donnerstagfeierabend, der schmeckt aber heute besonders gut, weil morgen ist ja dann auch schon Freitag und dann ist Wochenende. Hast du dir auf jeden Fall jetzt erstmal verdient. Die Freetime, ich versorge dich natürlich weiter hier mit Hit Music Only, damit du ganz entspannt reinslidest und gut aufs Gehöft kommst. Ne? Samba kriegst du jetzt erstmal rein hier mit Homewrecker und dann ganz entspannt ein bisschen Füße hochlegen. Ne? Machst du mal.
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0: Ray Dalton hier auf dem Feierabend bei Energy Sachsen. Hit Music Only. Harry, noch ganz viel für dich. Und wir müssen mal ganz kurz über GTA 6 quatschen. Der Hype ist wirklich nochmal doller geworden. Denn jetzt ist zu diesem Spiel Gameplay-Material geleakt worden. Der Publisher Rockstar Games hat dann aber schnell dafür gesorgt, dass es runtergenommen wurde. Trotzdem haben viele das gesehen und können daraus jetzt erste Sachen zum Spiel ableiten. Das heißt, das hat das Ganze jetzt nochmal richtig gepusht. Und in einer Woche wissen wir es dann genau, weil dann soll ein erster Gameplay-Trailer rauskommen und der wird einfach auf Netflix released. Das gab es bei keinem Videospiel vorher, dass so ein Streamer gekommen ist und gesagt hat, ey, wir knallen richtig viel Kohle auf den Tisch, damit die Leute bei uns zuerst sehen, wie geil dieses Game ist. Das gab es vorher nicht. Das ist auch noch mal, hat auch nochmal dafür gesorgt, dass der Hype krass ist. Und selbst so Leute wie Vicky at Work, die mit Zocken jetzt nicht so viel am Hut haben, die sind ja auch schon vom GTA 6 Hype irgendwie haben davon mitbekommen. Ich habe mit ihr auch heute Morgen bei Knallbach drüber gequatscht. Es ist einfach krass und es wird bis zum Release im Herbst noch krasser. Ich bin gespannt, was noch alles passieren wird. Es ist ein absolut großes popkulturelles Ereignis. Deswegen, falls du mit Zocken nichts am Hut hast und dir ganze GTA 6 Hype schon auf die Nerven geht, chill noch ein bisschen. Im Herbst ist es dann draußen. Dann ist es vorbei und freu dich für deine Friends, die da richtig geil den Controller in die Hand nehmen werden und da richtig geil reinzocken werden. Vielleicht wirst du von denen erstmal nichts mehr hören die nächsten Monate, aber dann ist es auch irgendwann wieder vorbei und dann sind die auch wieder available. Frohes Zocken oder eben auch chillen, Feierabend machen, was auch immer, wünsche ich dir jetzt. Flow kriegst du rein. Die haben einen neuen Hit draußen. Leak It, schöner R&B-Smasher, Y2K-mäßig. Holt mich das komplett ab, dich jetzt wahrscheinlich auch. Leak It kriegst du hier bei Energy Sachsen, die meisten neuen Hits.
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Schönen Feierabend hier mit Energy Sachsen. Die meisten Hits, die meiste Musik, die kriegst du hier. Und jetzt nochmal einen richtigen Klassiker. Vor 13 Jahren kam das Ding raus, Riptide von Vance Joy. Letztes Jahr wurde das Ding nochmal neu aufgelegt und jetzt ist es wieder in den Charts drin. Also das Original, weil es einfach ein nicer Song ist. Ich weiß nicht, es gibt wenige Songs, die so eine Ukulele dabei haben, wo ich sage, ja, kann man im Popkosmos auf jeden Fall abfeuern. Riptide ist einer davon. Jetzt wieder am Start. Hier in der Energy Sachsen Playlist, das ist Riptide. Schönen Donnerstag Feierabend.

0: Energy Sachsen ist an. Die meisten und Hits, die meiste Musik kriegst du hier. Komm gut weiter Richtung Feierabend. Gleich gibt's noch mal ein paar mehr Hits auf die Ohren. Haha.
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0: Endspurt jetzt oder was? Mit Energy Sachsen und Hit Music Only. Und dem neuesten Hit von Calvin Harris und Jesse. Satisfy. Gleich drinnen hier in der Energy Sachsen Playlist. Und davor hörst du noch Teddy Swims mit Mr. Know-It-All. Bleib dran!
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14: Viele Wolken gibt's gerade am späten Nachmittag, aber es bleibt trocken. Dazu liegen die Höchstwerte bei 24 bis 26 Grad. Morgen erst noch freundlich, später werden die Wolken mehr und vereinzelt kann Regen runterkommen, vor allem im Erzgebirge und in der Oberlausitz maximal wieder bis 26 Grad.
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14: Auf der A4 Chemnitz Richtung Erfurt, bitte aufpassen, zwischen Merane und Schmölln steht ein kaputter LKW auf der rechten Spur. 3 Kilometer Stau auf der A72 Zwickau Richtung Chemnitz, zwischen Chemnitz Süd und dem Kreuz Chemnitz. Geblitzt wird in Dölzig auf der Frankenheimer Straße beidseitig und es blitzt auch in Krottendorf auf der Annaberger Straße in beiden Richtungen. Melde auch du uns Staus und Blitzer unter 0800 50 5 mal die 9.
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1: Und heute schickt ganz Sachsen in den Feierabend Moritz aus Drehbach. Moritz, was geht bei dir?
2: Ich sitze tatsächlich noch an der Uni-Hausarbeit, die vorm Urlaub fertig sein muss. Deshalb sonst nichts Schönes, sage ich mal. Okay. Muss noch ein bisschen was runtertippen.
1: Okay, klingt dringend. Das heißt, du musst in den nächsten Tagen abgeben, das Ding, wa?
2: Genau, die muss heute abgegeben werden. Da muss nochmal der letzte.
1: Ach, heute musst du die abgeben?
2: Ja, ja. Da muss ich nochmal ein bisschen reinhauen.
1: Worüber schreibst du?
2: Das ist eine Profilanalyse, heißt das. Also, ich studiere Grundschullehramt. Das ist... Ah. Für Deutsch als Zweitsprache für das Fach.
1: Boah, Moritz, ey, dann hau richtig in die Tasten. Ich hoffe, du hast es dann bald geschafft. Wenn es dann, wenn du dann auf Senden klickst, was machst du dann als erstes dann für den wohlverdienten Feierabend?
2: Boah, den Abend genießen mit meiner Freundin dann, wenn ich den Kopf frei habe.
1: Ey, hast du dir aber dann sowas von verdient, mein Lieber. Ich drück die Daumen, dass es schnell geht. Trotzdem, ganz Sachsen kannst du jetzt schon mal in den Feierabend schicken und dann hast du hoffentlich auch bei Feierabend wach.
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Na, wer hat denn da Feierabend? Na, hoffentlich du. Energy Sachsen ist weiterhin am Start für dich mit Hit Music Only. Und jetzt mit Calvin Harris, der DJ und Producer. Hat ja schon mit gefühlt jedem Superstar irgendwie zusammengearbeitet, ist schon ewig im Game. Und das fand ich krass, der hat noch nie auf dem Tomorrowland gespielt. Ist also das größte Techno Electronic Dance Music Festival, wo all die großen Leute gespielt haben. Und er halt jetzt in diesem Jahr zum ersten Mal, hat er sich wahrscheinlich auch gut schmecken lassen von der Kohle her. Und jetzt hat er auch wieder einen neuen Hit draußen. Natürlich, er wird nie müde. Zusammen mit Jesse hat er diesmal gearbeitet. Ihr neuester Hit Satisfy ist draußen. Kriegst du jetzt hier bei Energy Sachsen die meisten neuen Hits. Satisfy, perfekter Hit für einen Feierabend. Enjoy.

0: Danger. Energy Sachsen ist an, schönen Feierabend dir mit Hit Music Only und gleich mit Joe. Joe übernimmt dir gleich das Ruder und knallt dir erstmal einen schönen Summer Smasher vor die Ohrläppchen. Topic und Becky G haben einen neuen Hit draußen. Sorry, Papi. Kriegst du gleich. Dafür hörst du noch Clock Clock mit Out of the Dark. Auf entspannt. Bleib dran.
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15: In Dresden stimmst du dich heute schon mal aufs Weekend ein und genießt deinen wohlverdienten Feierabend. In der Saloppe ist ab 17 Uhr Botanic Beats Afterwork angesagt. Da warten Elektromucke, kühle Drinks und auch ein bisschen Streetfood auf dich. Also schnapp dir noch deine Freunde. Beeilt euch, bis 21 Uhr ist der Eintritt for free und da wünsche ich dir ganz viel Spaß.
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17: Ich bin Silas, hallo. Etwas früher als üblich hat im sächsischen Elbtal die Weinlese begonnen. Die Witterung ist den Winzern dieses Jahr eher entgegengekommen. Es war warm und hat genug geregnet, heißt es etwa von Schloss Wackerbad bei Dresden. Die Reben sehen gut aus, sagte uns Weinbauleiter Till Neumeister.
18: Wir starten jetzt mit der sozusagen ganz frühreifen Rebsorte Solaris für unseren Federweißen. Und dann haben wir natürlich auch unsere sächsische Spezialität, den Goldriesling. Also auch eine ganz frühreife Rebsorte, mit der wir jetzt auch starten für den Stillwein.
17: Bei den schweren Unwettern am Morgen ist auch ein Mann in Thüringen getötet worden. Er wurde von herabfallenden Ästen erschlagen, als er mit seinem Kind auf dem Weg zur Kita war. Das Kind blieb unverletzt. Bereits gestern Abend war in Rheinland-Pfalz eine Frau von einem umstürzenden Baum erschlagen worden. Ein eskalierter Streit hat die Chemnitzer Polizei auf den Plan gerufen. Zwei Männer hatten sich in einem Haus an der Further Straße mit Macheten bedroht. Auch eine Schreckschusswaffe war im Spiel. Auslöser war offenbar Partylärm im Haus. Die Polizei brachte die Männer unter Kontrolle. Gegen beide wird jetzt ermittelt. Und jetzt die News aus deiner Ecke mit Lisa.
16: Für Dresden und die Lausitz.
19: Schwer kalkulierbare Energiekosten und jede Menge Bürokratie. Das fürchten Sachsens Wohnungsverbände mit Blick auf die Wärmewende. In erster Linie geht es da um den künftigen CO2-Preis und die Modernisierungsregeln für Heizungen. Beim Umstieg auf Fernwärme fordern die Unternehmen verlässliche Hilfe vom Staat. Alexander Müller vom Verband der Wohnungswirtschaft.
20: Alles, was sich hier preislich abspielt, hat direkte Auswirkungen auf uns oder die Mieter. Das ist nicht nur der Preis alleine, der Grundpreis, sondern eben doch Investitionen, die sich niederschlagen, die CO2-Kosten. Das alles hat Einfluss auf den Fernwärmepreis und muss letztendlich vom Mieter getragen werden.
19: Erleichterung fürs Dresdner Verkehrsnetz. Die Budapester Brücke ist ab Montag wieder offen, zumindest für Autos, Linienbusse und kleinere Laster. Die Zusatzpfeiler reichen aus, um die marode Brücke zu tragen. Das hat der Belastungstest in der vergangenen Woche ergeben. Die Richtung ist aber weiterhin nur eine Spur offen. Das Glasfasernetz in der Sächsischen Schweiz wird ausgebaut. Dabei tun sich jetzt unerwartete Probleme auf. Viele Häuser im Landkreis haben keine amtliche Hausnummer. Das betrifft vor allem Höfe und Grundstücke mit mehreren Häusern. Für den Anschluss braucht es aber eine eigene Nummer. Sie kann bei der jeweiligen Kommune beantragt werden.
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22: Viele Wolken gibt's am Abend, aber es bleibt trocken. In der Nacht ändert sich nicht viel. Die Tiefstwerte liegen zwischen 15 und 12 Grad. Morgen ziehen später wieder viele Wolken auf und am Nachmittag kann es vereinzelt Regen geben, vor allem im Erzgebirge und in der Oberlausitz, maximal bis zu 26 Grad.
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22: Auf der A17 Prag Richtung Dresden. Achtung, im Tunnel Dölschen steht ein kaputtes Auto auf der rechten Spur und es sind Personen auf der Straße. 3 Kilometer Stau gibt es auf der A72 Zwickau Richtung Chemnitz zwischen Chemnitz Süd und dem Kreuz Chemnitz. Auf der A4 Chemnitz Richtung Erfurt steht zwischen Merane und Schmölln ein kaputter Laster auf der rechten Spur. Und in Dresden auf der Schandauer Straße hat es in Höhe der Bergmannstraße einen Unfall im Kreuzungsbereich gegeben. Geblitzt wird in Dölzig auf der Frankenheimer Straße beidseitig. Melde auch du uns Staus und Blitzer unter 0800 50 5 mal die 9.
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15: Komm gut rein in dein Feierabend hier mit Energy Sachsen brandneu oder auch in die Spätschicht, wenn du jetzt erst anfängst zu arbeiten. Wie auch immer, ich bin für dich am Start. Die Joe natürlich mit den brandneuesten Hits und wir gehen direkt in die Playlist rein. Die Jungs von Clocklock mit Out of the Dark hast du da.
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0: Dein Feierabend mit Energy Sachsen brandneu, der wird jetzt so richtig schnulzig.
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0: Dein Energy Sachsen Hit Update kommt heute von Marc Amber, ist wieder frisch drin in deiner Energy Sachsen Playlist mit seinem Hit The Proof. Und da geht's wirklich einfach um Liebe. Es ist so ein richtiger Liebessong, wie er im Buche steht. Es geht darum, dass du quasi ganz, ganz dankbar darüber bist, mit einer ganz bestimmten Person ganz, ganz tolle Erinnerungen zu teilen. Also es ist wirklich eine Schnulze, aber auch wirklich wunderschön und perfekt für deinen Feierabend. Ganz entspannter Sound.

gut in deinen Feierabend und vor allem komm gut auf die Couch. Da kannst du jetzt straight drauf und richtig geile Sachen streamen. Heute auf Netflix ist ganz, ganz frisch Outer Banks, die 5. Staffel rausgekommen. Die anderen Staffeln waren ja schon wirklich absolute Bretter und heute nochmal wirklich einer draufgesetzt, die finale Staffel. Ich denke mal, das wird richtig geil und ich weiß auf jeden Fall schon, was ich nach der Arbeit heute gucke. 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Und da kannst du wirklich alle Staffeln Outer Banks dreimal, viermal, fünfmal schauen. Jetzt in der Playlist Sorry Puppy von Topic und Becky G. Der bringt dir hier ein bisschen die Sommervibes rein. Auf die letzten Meter am Donnerstag. Sorry, Puppy,

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9: Viele Wolken gibt's am Abend, aber es bleibt trocken. In der Nacht ändert sich nicht viel. Die Tiefstwerte liegen zwischen 15 und 12 Grad. Morgen ziehen später wieder viele Wolken auf und am Nachmittag kann es vereinzelt Regen geben, vor allem im Erzgebirge und in der Oberlausitz, maximal bis zu 26 Grad.
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9: Auf der A4 Chemnitz Richtung Erfurt steht zwischen Merane und Schmölln ein kaputter Laster auf der rechten Spur. Auf der A72 Plauen Richtung Hof steht zwischen dem Rastplatz Großzöbern und dem Dreieck Hochfranken ein kaputtes Auto auf der rechten Spur. Und in Dresden hat es auf der Schandauer Straße in Höhe der Bergmannstraße einen Unfall im Kreuzungsbereich gegeben. Melde auch du uns Staus und Blitzer unter 0800 50 5 mal die 9.
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Also bei Justin Bieber wird das Radio hier im Energy Sachsen Studio aber mal volle Kanne auf Anschlag gedreht. Ich liebe den Song ja so sehr. Donnerstag Feierabend hier bei Energy Sachsen brandneu verbringst du mit mir, der Joe. Und es ist ja quasi fast schon Freitag. Wobei, heute ist es ja immerhin trocken. Das heißt, du kannst deinen Feierabend noch draußen verbringen. Du kannst so ein kleines bisschen ins Wochenende schon reinfeiern. Auch gerne mal in irgendeine Bar setzen heute. Kannst auch draußen machen, weil es soll auch die ganze Nacht über nicht regnen. Jetzt ganz brandneu in der Playlist. Watch It Burn von Katy Perry, ihr neuer Hit. Den hörst du jetzt. Ich wünsche dir einen schönen Donnerstag.

Mark Forster macht anscheinend Schluss. Nicht mit Mucke zum Glück. Die kriegst du weiterhin in deiner Energy Sachsen Playlist. Nee, zu seiner Iconic Cap. Er hat auf Instagram Fotos gepostet ohne Cap, hat eine Haarreveal gemacht und irgendwie sah es so aus, als ob das jetzt so ein neues Ding ist, als ob er jetzt häufiger mal ohne Cap zu sehen ist. An der Stelle sage ich, passt nur eine einzige Sache.

Props an diese Cap. Ich persönlich traue ja schon ein bisschen nach. Aber davon lässt du dir jetzt gar nicht die Stimmung vermiesen. Einen frischen Hit habe ich für dich in einer Energy Sachsen brandneue Playlist. Aktuell der Hype-Track in der Playlist. New Religion von Bebe Rexha und Faithless. Wir haben immer die meisten neuen Hits.

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6: Ultra spannend startest du heute in Dresden in deinen Abend. Bei den Filmnächten am Elbufer läuft nämlich Disclosure Day. Im Film geht's um eine Fernsehmeteorologin, die live während dem TV-Auftritt vor einem unerklärlichen Phänomen heimgesucht wird. Was die Behörde und die Außerirdischen damit zu tun haben, das erfährst du heute um 21 Uhr am Elbufer. Schönen Filmeabend.
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8: Ich bin Gisa, hallo. Die Winzer im Dresdner Elbtal erwarten ein gutes Weinjahr. Auf Schloss Wackerbarth bei Dresden hat die Lese jetzt etwas früher als üblich begonnen. Los geht's mit den Rebsorten Solaris und dem Goldriesling. Das Wetter hat bislang mitgespielt. Es war warm und hat genug geregnet. Weinbauleiter Till Neumeister sagte uns:
9: Dass jetzt gerade zu Lese Start mit den frühreifen Rebsorten schon eine ganz gute Prognose machbar ist. Also da sehen die Trauben wirklich toll aus, sind schön gesund. Aber unsere Lese streckt sich ungefähr so 6-7 Wochen lang. Und da kommt es natürlich gerade im September auch noch drauf an, wie die Witterung mitspielt. Aber wir gehen erstmal mit einem positiven Grundgefühl jetzt in den Start der Weinlese.
8: 2 von 3 Azubis sind mit ihrer Ausbildung zufrieden. Das sind so wenige wie noch nie, zeigt der neue Ausbildungsreport des Deutschen Gewerkschaftsbundes. Als große Belastung sehen viele Lehrlinge etwa, dass sie oft Aufgaben übernehmen müssen, die nichts mit der Ausbildung zu tun haben. Es läuft richtig gut beim Ausbau der Solarenergie. Das gesetzlich festgelegte Ausbauziel für dieses Jahr ist schon jetzt im August erreicht, heißt es vom Bundesverband Solarwirtschaft. Inzwischen sind mehr als 6 Millionen Solarstromanlagen in Deutschland installiert. Und jetzt die News aus deiner Ecke mit Lisa.
7: Für Dresden und die Lausitz.
10: Wie in Zukunft geheizt wird, für Sachsens Wohnungsverbände bleibt das ein Schwerpunktthema. Sie fürchten kaum kalkulierbare Energiekosten und jede Menge Papierkram. Investitionen in die klimafreundliche Wärmeversorgung könnten so eher gebremst werden. Neben dem CO2-Preis geht es um die neuen Modernisierungsregeln für Heizungen. Florian Gressler vom Verband der kommunalen Unternehmen sagt dazu:
11: Alle, die Wärmeversorgung brauchen und dafür Entscheidungen treffen müssen, haben wieder mehr Wahlfreiheit. Das finden wir insgesamt richtig. Allerdings, wir brauchen viel mehr Angebot bei diesen grünen Brennstoffen bezüglich der Bürokratie, die entsteht. Das führt zu massiven zusätzlichen Aufwand.
10: In Sebnitz hat ein Mann viel Geld an Betrüger verloren. Der 54-Jährige war von einem falschen Bankmitarbeiter angerufen worden, wegen angeblicher Probleme mit seinem Anlagedepot. Der Sebnitzer gab daraufhin seine Kontozugänge raus. Als er später bei seiner Bank nachhakte, waren rund 46.000 Euro weg. Das Tschonagrundbad in Dresden ist Deutschlands beliebtestes Freibad. Der Reiseveranstalter Fitreisen hat dafür über 200.000 Google-Bewertungen von hunderten Freibädern ausgewertet. Für das Tschonagrundbad ist es die 3. Auszeichnung in Folge. Die Stadt plant dieses Jahr einen Zuschuss von mehr als 100.000 Euro.
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12: Viele Wolken gibt's am Abend, aber es bleibt trocken. In der Nacht ändert sich nicht viel. Die Tiefstwerte liegen zwischen 15 und 12 Grad. Morgen ziehen später wieder viele Wolken auf und am Nachmittag kann es vereinzelt Regen geben, vor allem im Erzgebirge und in der Oberlausitz, maximal bis zu 26 Grad.
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12: Auf der A4 Chemnitz Richtung Erfurt steht zwischen Merane und Schmölln ein kaputter Laster auf der rechten Spur. Auf der A72 Plauen Richtung Hof steht zwischen dem Rastplatz Großzöbern und dem Dreieck Hochfranken ein kaputtes Auto auf der rechten Spur. In Dresden hat es auf der Schandauer Straße in Höhe der Bergmannstraße einen Unfall im Kreuzungsbereich gegeben. Und in Chemnitz gibt es aktuell technische Störungen beim Notruf der Polizei 110, in dringenden Fällen die 112 oder öffentliche Nummern der Polizeidienststellen nehmen. Melde auch du uns Staus und Blitzer unter 0800 50 5 mal die 9.
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6: Da kriegst du sie wieder in deine Playlist reingedroppt. Hier bei Energy Sachsen brandneu die meistgefragtesten Hits, die du hier gerade so in Sachsen hast. In deinen Daily Mini Charts Platz 7 heute Closer von Boy Loco. Eine ganz entspannte Nummer, die bringt dich hier erstmal gut rein.
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Und wir kommen zum Treppchen bei den Energy Sachsen Top 7 um 7. Music Sounds von Fastboy, heute dann Platz 3 und nicht mehr die 1. Was ganz Neues heute auf dem Donnerstag.

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4: Viele Wolken gibt's am Abend, aber es bleibt trocken. In der Nacht ändert sich nicht viel. Die Tiefstwerte liegen zwischen 15 und 12 Grad. Morgen ziehen später wieder viele Wolken auf und am Nachmittag kann es vereinzelt Regen geben, vor allem im Erzgebirge und in der Oberlausitz, maximal bis zu 26 Grad.
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4: Auf der A4 Chemnitz Richtung Erfurt steht zwischen Merane und Schmölln ein kaputter Laster auf der rechten Spur. Auf der A72 Plauen Richtung Hof steht zwischen dem Rastplatz Großzöbern und dem Dreieck Hochfranken ein kaputtes Auto auf der rechten Spur. Außerdem gibt es auf der A72 Zwickau Richtung Plauen zwischen Hartenstein und Zwickau Ost auf der rechten Spur eine Ölspur. Und in Chemnitz gibt es aktuell technische Störungen beim Notruf der Polizei 110. In dringenden Fällen kontaktieren Sie die 112 oder öffentliche Nummern der Polizeidienststellen. Melde auch du uns Staus und Blitzer unter 0800 50 5 mal die 9.
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Die beiden zusammen, Junge, Junge, Junge, eine crazy Kombi. Martin Garrix, einer der erfolgreichsten Producer und DJs, zusammen mit Ed Sheeran, einem der erfolgreichsten Singer-Songwriter der Welt. Das kann ja nur was Krasses werden. Ist es auch, wirklich. Es ist was richtig Krasses rausgekommen, heute in deiner brandneuen Playlist bei Energy Sachsen. Repeated heißt die neue Nummer und das ist einfach ein wahnsinnig gutes Crossover aus Dance und Pop, wie aus dem Bilderbuch. Jetzt für dich in deinem Feierabend, Repeated von Martin Garrix und Ed Sheeran. Let's

Energy Sachsen brandneu habe ich nicht nur Newcomer und neue Artists für dich am Start. Nee, ich habe auch die alten Hasen mit dabei, die das Business schon ein bisschen länger mitmachen, aber einfach immer neue Mucke raushauen. Ariana Grande zum Beispiel, die leitet gerade ihre neue Paddle Era ein. So heißt die neueste Album und der Auftakttrack dafür ist Hate That I Made You Love Me. Sie selber sagt, absoluter Lieblingssong, habe noch nie einen Song, den ich geschrieben habe, so sehr gefeiert. Ich muss sagen, ich finde den schon auch sehr cool, liebe die Sounds, die sie verwendet hat. Ich bin sehr gespannt, was uns diese neue Era noch bringen wird. Kannst du dir jetzt auch mal ein eigenes Bild machen? Ich packe sie dir nämlich rein in deine brandneue Playlist bei Energy Sachsen. Hate That I Made You Love Me, der Auftakttrack von Paddle von Ariana Grande.

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3: Schnappt ihr deine Freunde und zockt einfach ein paar Billard-Matches gegeneinander. In der Groove Station in Dresden findet ab 20 Uhr der Billard- und Barabend statt. Hier testest du die Bargame-Skills deiner Friends oder machst dir bei ein paar Getränken einen ganz entspannten Donnerstagabend, der dir in jedem Fall in Erinnerung bleiben wird.
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4: Ich bin Gisa, hallo. Im sächsischen Elbtal hat etwas früher als üblich die diesjährige Weinlese begonnen. Schloss Wackerbad bei Dresden erwartet ein gutes Weinjahr. Das warme Klima kommt den Winzern eher entgegen, sagte uns Weinbauleiter Till Neumeister.
5: Über 70 Rebsorten dürfen hier zu Qualitätswein ausgebaut werden. Und da ist es natürlich so, dass wir frühreife Rebsorten haben, spätreife Rebsorten. Und die klimatischen Veränderungen helfen vor allem diesen ganz spätreifen Rebsorten im Rotweinbereich, dann wirklich auch die Endreife zu erreichen.
4: Los geht's aber mit den frühreifen Rebsorten Solaris und dem Goldriesling. Immer weniger Azubis sind mit ihrer Ausbildung zufrieden. Wie eine Studie des Deutschen Gewerkschaftsbunds zeigt, sind es nur rund 2/3. Viele Azubis klagen über Überstunden und dass sie oft Aufgaben übernehmen müssen, die nichts mit der eigentlichen Ausbildung zu tun haben. Der SC Freiburg will nach dem Finaleinzug in der Europa League auch diese Saison wieder international mitmischen. Darum geht's heute im Quali-Hinspiel für die Conference League. Die Freiburger sind am Abend zu Gast beim FC Motherwell in Schottland und dabei der klare Favorit. Und jetzt die News aus deiner Ecke mit Lisa.
2: Für Dresden und die Lausitz.
6: Schwer kalkulierbare Energiekosten und jede Menge Bürokratie. Das fürchten Sachsens Wohnungsverbände mit Blick auf die Wärmewende. In erster Linie geht es da um den künftigen CO2-Preis und die Modernisierungsregeln für Heizungen. Beim Umstieg auf Fernwärme fordern die Unternehmen verlässliche Hilfe vom Staat. Alexander Müller vom Verband der Wohnungswirtschaft.
7: Alles, was sich hier preislich abspielt, hat direkte Auswirkungen auf uns oder die Mieter. Das ist nicht nur der Preis alleine, der Grundpreis, sondern eben doch Investitionen, die sich niederschlagen, die CO2-Kosten. Das alles hat Einfluss auf den Fernwärmepreis und muss letztendlich vom Mieter getragen werden.
6: Erleichterung fürs Dresdner Verkehrsnetz. Die Budapester Brücke ist ab Montag wieder offen, zumindest für Autos, Linienbusse und kleinere Laster. Die Zusatzpfeiler reichen aus, um die marode Brücke zu tragen. Das hat der Belastungstest in der vergangenen Woche ergeben. Die Richtung ist aber weiterhin nur eine Spur offen. Das Glasfasernetz in der sächsischen Schweiz wird ausgebaut. Dabei tun sich jetzt unerwartete Probleme auf. Viele Häuser im Landkreis haben keine amtliche Hausnummer. Das betrifft vor allem Höfe und Grundstücke mit mehreren Häusern. Für den Anschluss braucht es aber eine eigene Nummer. Sie kann bei der jeweiligen Kommune beantragt werden.
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8: Viele Wolken gibt's am Abend, aber es bleibt trocken. In der Nacht ändert sich nicht viel. Die Tiefstwerte liegen zwischen 15 und 12 Grad. Morgen ziehen später wieder viele Wolken auf und am Nachmittag kann es vereinzelt Regen geben, vor allem im Erzgebirge und in der Oberlausitz, maximal bis zu 26 Grad.
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8: Auf der A4 Dresden Richtung Chemnitz, Achtung, zwischen Berbersdorf und Hainichen liegen Fahrzeugteile auf der Fahrbahn. Auf der A72 Plauen Richtung Hof, zwischen dem Rastplatz Großzöbern und dem Dreieck Hochfranken steht ein kaputtes Auto auf der rechten Spur. Und auf der A72 Zwickau Richtung Plauen gibt es zwischen Hartenstein und Zwickau Ost eine Ölspur auf der rechten Spur. Melde auch du uns Staus und Blitzer unter 0800 50 5 mal die 9.
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3: Und da hast du schon ein weiteres Stündchen in deinen Feierabend geschafft. Du hockst dich jetzt bald mal auf die Couch, streamst ein bisschen was oder arbeitest auch noch die restlichen Sachen ab, die du heute so zu tun hast. Ja, auf jeden Fall mit den brandneuesten Hits. Die kriegst du nämlich von mir in die Playlist gedroppt. Der Joe, jetzt Drop That von Olivia Rodrigo. Der bringt dich gut rein.
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Move Over Shakira. Ich glaube, das ist der inoffizielle Sommertrack 2026. Also zumindest, wenn du so wie ich auch oft auf TikTok scrollst, dir auch so Festival-Content reinziehst, den Song hast du safe, safe, safe schon gehört. Another und Emily Rowan haben jetzt nach langem Warten endlich mal Silver Lines gedroppt. Super krasser Sommersong, eine Melo, dann hast du Ohrwurm und perfekt, um deinen Feierabend ausklingen zu lassen. Genau das machst du jetzt auch. Silver Lines in deiner Feierabend-Playlist hier bei Energy Sachsen.

Also Ellie Goldings neues Album, das ist wirklich eine absolute Wundertüte. Hab ich dir immer mal schon bei Energy Sachsen auch gespielt. Und da geht's wirklich über Pop, Techno, bis hin zu melancholischen Nummern, wirklich alles mit dabei. Ihr neuer Hit Four Seasons, der ist eher so der ruhigere Part auf dem Ding. Schön mit Gitarre, vibe so vor sich hin, bisschen Entspannung. Muss halt auch sein auf dem Feierabend, ne? Four Seasons von Ellie Golding, frisch drin in einer brandneuen Energy Sachsen Playlist. Top.

Na, das ist doch mal ein Sommerhit hier bei Energy Sachsen brandneu. Kommt vom Mann mit dem Zahnpasta-Lächeln, nämlich Energy Sachsen Star DJ Joel Corey. Und er hat seinen Song Whisper gedroppt und dann direkt einfach mal live auf dem Tomorrowland ausgetestet. Ich meine, kann ja auch nicht jeder von sich behaupten, ne? Natürlich hörst du ihn zuallererst hier. Also nach Tomorrowland bei Energy Sachsen in deiner brandneuen Playlist. Richtige Sommervibes für einen Feierabend.

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4: Viele Wolken gibt's am Abend, aber es bleibt trocken. In der Nacht ändert sich nicht viel. Die Tiefstwerte liegen zwischen 15 und 12 Grad. Morgen ziehen später wieder viele Wolken auf und am Nachmittag kann es vereinzelt Regen geben, vor allem im Erzgebirge und in der Oberlausitz, maximal bis zu 26 Grad.
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4: Auf der A72 Zwickau Richtung Plauen gibt es zwischen Hartenstein und Zwickau Ost eine Ölspur auf der rechten Spur. Melde auch du uns Staus und Blitzer unter 0800 50 5 mal die 9.
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okay, aber ich sage, das Girl, über das er diesen Song geschrieben hat, das hat gewonnen im Leben. Mackenzie McKay mal wieder back in einer Energy Sachsen brandneue Playlist mit einem Liebessong, ganz, ganz sweet. Und er sagt einfach, das Girl, über das ich den Song geschrieben habe, das ist noch viel krasser. Das wird diesem Girl immer noch nicht gerecht. Und der Song heißt halt schon 11 out of 10. Also ist sie wahrscheinlich wirklich einfach eine 20 von 10. Total coole Nummer, gar nicht schnulzig, obwohl sie so einen sweeten Text hat. Du hörst rein bei Energy Sachsen.

Es wird richtig deep und dark jetzt hier bei Energy Sachsen brandneu. Nessa Barrett mit ihrem neuen Song Too Fast to Live, Too Young to Die erinnert mich vom Vibe her ein bisschen an Lana Del Rey, auch so von ihrer Stimme. Und der Song, der ist gefährlich, der ist verboten, verrucht. Alles, was halt zu so einem richtig, richtig guten Mafia-Gangster-Song dazugehört. Wie so ein kleiner Filmeabend jetzt hier in der Playlist, nur halt als Song in deinem Feierabend bei Energy Sachsen brandneu.

Das Starleben, das ist schon nicht so ganz einfach, um ehrlich zu sein. Charlie XCX, die hat ja gerade erst frisch ihr Album Music Fashion Film rausgehauen. Und ein Song drauf ist Camera. Wie ist es denn so, Star zu sein? Eigentlich ganz geil, weil du hast eine Plattform, auf der du dich ausdrücken kannst, bei der du dich genauso zeigen kannst, wie du wirklich bist. Aber andererseits hast du halt auch wirklich keine Ruhe. Es ist Fluch und Segen. Und in Camera beschäftigt sich Charlie eben genau mit dieser Misere. Will ich das überhaupt noch alles machen? Ich hoffe, sie wird es noch weitermachen, weil ihre Mucke, die ist halt einfach richtig gut. Camera hörst du jetzt bei Energy.

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1: Ich bin Gisa, hallo. Etwas früher als üblich hat im sächsischen Elbtal die Weinlese begonnen. Die Witterung ist den Winzern dieses Jahr eher entgegengekommen. Es war warm und hat genug geregnet, heißt es etwa von Schloss Wackerbarth bei Dresden. Die Reben sehen gut aus, sagte uns Weinbauleiter Till Neumeister.
2: Wir starten jetzt mit der sozusagen ganz frühreifen Rebsorte Solaris für unseren Federweißen. Und dann haben wir natürlich auch unsere sächsische Spezialität, den Goldriesling. Also auch eine ganz frühreife Rebsorte, mit der wir jetzt auch starten für den Stillwein.
1: Zwei von drei Azubis sind mit ihrer Ausbildung zufrieden. Das sind so wenige wie noch nie, zeigt der neue Ausbildungsreport des Deutschen Gewerkschaftsbundes. Als große Belastung sehen viele Lehrlinge etwa, dass sie oft Aufgaben übernehmen müssen, die nichts mit der Ausbildung zu tun haben. Deutschland setzt ein deutliches Zeichen gegen die israelischen Siedlungspläne im Westjordanland. In einer gemeinsamen Erklärung mit Frankreich, Großbritannien und Italien wird ein Stopp des geplanten E1-Siedlungsprojekts gefordert. Israel hatte das Projekt zuletzt zum Bau ausgeschrieben. Und jetzt die News aus deiner Ecke mit Lisa.
0: Für Dresden und die Lausitz.
3: Wie in Zukunft geheizt wird, für Sachsens Wohnungsverbände bleibt das ein Schwerpunktthema. Sie fürchten kaum kalkulierbare Energiekosten und jede Menge Papierkram. Investitionen in die klimafreundliche Wärmeversorgung könnten so eher gebremst werden. Neben dem CO2-Preis geht es um die neuen Modernisierungsregeln für Heizungen. Florian Gressler vom Verband der kommunalen Unternehmen sagt dazu:
4: Alle, die Wärmeversorgung brauchen und dafür Entscheidungen treffen müssen, haben wieder mehr Wahlfreiheit. Das finden wir insgesamt richtig. Allerdings, wir brauchen viel mehr Angebot bei diesen grünen Brennstoffen bezüglich der Bürokratie, die entsteht. Das führt zu massiven zusätzlichen Aufwand.
3: In Sebnitz hat ein Mann viel Geld an Betrüger verloren. Der 54-Jährige war von einem falschen Bankmitarbeiter angerufen worden, wegen angeblicher Probleme mit seinem Anlagedepot. Der Sebnitzer gab daraufhin seine Kontozugänge raus. Als er später bei seiner Bank nachhakte, waren rund 46.000 Euro weg. Das Schonagrundbad in Dresden ist Deutschlands beliebtestes Freibad. Der Reiseveranstalter Fitreisen hat dafür über 200.000 Google-Bewertungen von hunderten Freibädern ausgewertet. Für das Schonagrundbad ist es die dritte Auszeichnung in Folge. Die Stadt plant dieses Jahr einen Zuschuss von mehr als 100.000 Euro.
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6: Viele Wolken gibt es am späten Abend und in der Nacht, aber es bleibt trocken. Die Tiefstwerte liegen zwischen 15 und 12 Grad. Morgen startet es erst noch ganz freundlich, später schieben sich mehr Wolken rein. Ab und zu kann es im Erzgebirge und in der Oberlausitz regnen, dazu maximal 26 Grad.
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6: Auf der A72 Zwickau Richtung Plauen gibt es zwischen Hartenstein und Zwickau Ost eine Ölspur auf der rechten Spur. Melde auch du uns Staus und Blitzer unter 0800 50 5 mal die 9.
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9: Ich sage dir, wenn du up to date sein möchtest bei deinen Friends, dann solltest du auf jeden Fall Energy Sachsen brandneu hören, weil ich habe mal wieder eine Playlist dabei mit ganz, ganz vielen brandneuen Hits, die du sonst noch wirklich nirgendwo gehört hast. Außer vielleicht auf TikTok, Instagram und Co. Wir starten auf jeden Fall direkt rein mit Taylor Swift und ihrem Hit I Knew It, I Knew You, ganz frisch drin in der Playlist.
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Let's go! Hier im Freistaat gibt es zwar kein Meer und keine Palme, aber der Vibe, den kriegst du trotzdem. Und zwar natürlich bei Energy Sachsen brandneu. Weil wenn ich die Nummer von Nika höre, Drive in meinem Kopf, ich bin instant auf so einem Boulevard bei 35 Grad, Sonne, cruise da mit einem Spaßgetränk, einem offenen Verdeck unter Palmen lang und höre genau diesen Song. Nika mit Drive droppt dir hier die Sommer-Vibes in den Feierabend bei Energy Sachsen brandneu.

Happy Feierabend hier, natürlich auf dem Weg, begleitet von Energy Sachsen und jetzt auch von Kamrat. Der Tröller, der jetzt hier mal seine neue Nummer, Love Sober, vor, ist genau im Prinzip der gegenteilige Ausdruck von Drunk in Love. Also quasi einfach der Moment, an dem du die rosarote Brille absetzt und deine Beziehung mal so richtig live und in Farbe siehst und vielleicht auch ein bisschen besser einschätzen kann, was das jetzt genau ist. Kann hart sein, kann aber auch helfen, sich zu entwickeln. Wie auch immer, ein guter Song ist es in jedem Fall geworden. Und ich spiele ihn jetzt an deinem Feierabend. Kamrat, jetzt bei Energy Sachsen.

Sachsen hörst du in deinem Feierabend, was sonst? Und da gibt's jetzt mal die volle Ladung Bad Bitch Energy für dich. Die Girls von Flow, die haben mal wieder gekocht in ihrem Album Therapy at the Club. Nur richtige Empowerment-Banger sind da drauf. Und eine davon ist Remedied, habe ich jetzt gleich für dich drin, brandneu in deiner Energy Sachsen Playlist. Erinner dich dran, wer du bist, Girl. Du bist eine Bad Bitch. Das ist der Vibe. Ich freue mich jetzt, dass ich den spielen kann.

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1: Mit KI-Support.
0: Viele Wolken gibt es am späten Abend und in der Nacht, aber es bleibt trocken. Die Tiefstwerte liegen zwischen 15 und 12 Grad. Morgen startet es erst noch ganz freundlich, später schieben sich mehr Wolken rein. Ab und zu kann es im Erzgebirge und in der Oberlausitz regnen, dazu maximal 26 Grad.
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0: In Kodersdorf ist die B115 Straße der Einheit in Höhe Torgastraße nach einem Unfall im Kreuzungsbereich dicht. Geblitzt wird auf der B95 Böhlen Richtung Borner Nord in Espenhain. Melde auch du uns Staus und Blitzer unter 0800 50 5 mal die 9.
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alles, was Bund gerade anfasst, egal welcher Song, es wird halt einfach ein Hit. Und ein neues Brett von ihm habe ich jetzt auch dabei bei Energy Sachsen brandneu. Zusammen mit Griffin und Ines, also ganz, ganz bunte Mischung und vor allem auch eine richtig, richtig gute Mischung. Total vibiger, danziger Late-Night-Drive-Song, der einfach nur gute Laune versprüht. Gibt wenige Songs, die besser in Feierabend passen, sage ich. World Away jetzt bei Energy Sachsen.

Gracie Abrams zieht einmal blank. Zumindest emotional macht sie sich einmal komplett nackig. Ihre neue Single Look at My Life ist wirklich fast schon eine Autobiografie. So nach dem Motto, guckt's euch an, so ist das Leben, wenn man auf einmal im Rampenlicht steht. Das höre ich mir jeden Tag an. Ist ein Teil von ihrem neuen Album Daughter from Hell und der Song, der ist wirklich ein richtig emotionales Opening. Und den kriegst du jetzt rein bei Energy Sachsen in deinem Feierabend.

Junge Lauf, da hat der Mann mal wieder gezaubert. Den Song, den ich jetzt hier in deiner Energy Sachsen brandneue Playlist droppe, den kennst du safe von TikTok. Baby Doll von Dominik Feig, überviral gegangen. Und jetzt hat Eli Oaks mal ein bisschen drin rumgezaubert, hat einen Eli Oaks Remix davon gemacht. Und der fetzt wirklich, das ist eine richtige Powernummer. Perfekt für einen Feierabend. Baby Doll hörst du jetzt bei Energy Sachsen brandneu.

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4: Viele Wolken gibt es am späten Abend und in der Nacht, aber es bleibt trocken. Die Tiefstwerte liegen zwischen 15 und 12 Grad. Morgen startet es erst noch ganz freundlich, später schieben sich mehr Wolken rein. Ab und zu kann es im Erzgebirge und in der Oberlausitz regnen, dazu maximal 26 Grad.
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4: In Kodersdorf ist die B115, Straße der Einheit, in Höhe der Torgastraße nach einem Unfall im Kreuzungsbereich gesperrt. Geblitzt wird auf der B95 Böhlen Richtung Borner Nord in Espenhain. Melde auch du uns Staus und Blitzer unter 0800 50 5 mal die 9.

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1: Es gibt gerade keine Staus, du kommst entspannt durch. Geblitzt wird auf der B95 Böhlen Richtung Borna Nord in Espenhain. Melde auch du uns Staus und Blitzer unter 0800 50 5 mal die 9.
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0: mit KI-Support.
1: Viele Wolken gibt es am späten Abend und in der Nacht, aber es bleibt trocken. Die Tiefstwerte liegen zwischen 15 und 12 Grad. Morgen startet es erst noch ganz freundlich, später schieben sich mehr Wolken rein. Ab und zu kann es im Erzgebirge und in der Oberlausitz regnen, dazu maximal 26 Grad.
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1: Nichts los im Moment auf den Straßen in Sachsen, gute Fahrt. Geblitzt wird auf der B95 Böhlen Richtung Borna Nord in Espenhain. Melde auch du uns Staus und Blitzer unter 0800 50 5 mal die 9.
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1: Es gibt gerade keine Staus, du kommst entspannt durch. Geblitzt wird auf der B95 Böhlen Richtung Borna Nord in Espenhain. Melde auch du uns Staus und Blitzer unter 0800 50 5 mal die 9.
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4: Viele Wolken gibt es am späten Abend und in der Nacht, aber es bleibt trocken. Die Tiefstwerte liegen zwischen 15 und 12 Grad. Morgen startet es erst noch ganz freundlich, später schieben sich mehr Wolken rein. Ab und zu kann es im Erzgebirge und in der Oberlausitz regnen, dazu maximal 26 Grad.
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4: Nichts los im Moment auf den Straßen in Sachsen, gute Fahrt. Geblitzt wird auf der B95 Böhlen Richtung Borna Nord in Espenhain. Melde auch du uns Staus und Blitzer unter 0800 50 5 mal die 9.

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1: Im Moment ist alles frei, es gibt keine Staus. Geblitzt wird in Espenhain auf der B95 Böhlen Richtung Borna Nord. Melde auch du uns Staus und Blitzer unter 0800 50 5 mal die 9.
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1: Wolkig ist es erstmal, später kommen viele Wolken dazu und am Nachmittag wird es im Erzgebirge und in der Oberlausitz auch mal nass. Zwischendurch wird aber wieder die Sonne rauskommen. Dazu werden es heute 24 bis 26 Grad. Morgen starten wir mit vielen Wolken und Regen, der später nachlässt, maximal um 20 Grad.
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1: Im Moment ist alles frei, es gibt keine Staus. Geblitzt wird auf der B95 Böhlen Richtung Borner Nord in Espenhain. Melde auch du uns Staus und Blitzer unter 0800 50 5 mal die 9.
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1: Auf der A14 Leipzig-Nossen steht zwischen Nauenhof und Klinger ein kaputter LKW auf der rechten Spur. Geblitzt wird auf der B95 Böhlen Richtung Borna Nord in Espenhain. Melde auch du uns Staus und Blitzer unter 0800 50 5 mal die 9.
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2: Wolkig ist es erstmal, später kommen viele Wolken dazu und am Nachmittag wird es im Erzgebirge und in der Oberlausitz auch mal nass. Zwischendurch wird aber wieder die Sonne rauskommen. Dazu werden es heute 24 bis 26 Grad. Morgen starten wir mit vielen Wolken und Regen, der später nachlässt, maximal um 20 Grad.
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2: Nichts los auf den Straßen, du hast überall freie Fahrt. Melde auch du uns Staus und Blitzer unter 0800 50 5 mal die 9.
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